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0: Gaza besteht das Aktionsgericht heute aus einer Caesar Bowl mit Putenstreifen. Als Komponente könnt ihr Rindergulasch wählen und wer es lieber vegetarisch mag, wird bei dem Kürbis Chiasamen-Bratling mit Kräuterquark fündig. Wenn es schnell gehen soll, gibt es als Sprintergericht Karotteneintopf mit Brötchen.
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2: So, jetzt haben wir es. Derzeit ist es draußen 16 Grad, ab und zu sind aber schon ein paar Wolken am Himmel zu sehen. Bis zum Mittag hin werden die Wolken auch immer mehr und sogar ein wenig Regen wird auch mit dabei sein. Die Temperatur steigt im Verlauf des Tages noch auf 22 Grad, kühlt dann aber in der Nacht auch wieder auf 12 Grad ab. Morgen wechseln sich Sonne und Regen ab. Von dem heißen Wetter und sonnigen Wetter vor allem müssen wir uns also vorerst verabschieden.
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2: Der WDR-Verkehr hat derzeit zwei Meldungen für euch. A40 Dortmund Richtung Essen. Zwischen Kreuz Dortmund West und Dreieck Bochum West. Etwa 15 Minuten plus 8 Kilometer stockender Verkehr sind da. Und dann noch die Sperrung der A448 in Richtung Bochum West ist wieder aufgehoben worden. Zwischen Kreuz Bochum Witten und Bochum Süd im Moment noch mehr als 20 Minuten plus. Dort sind es 4 Kilometer stockender Verkehr. CT wünsche ich aber weiterhin eine gute Fahrt.
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2: Ja, guten Morgen hier aus der Frühschicht bei CT Das Radio. Heute leider nur mit mir. Ich wurde nämlich heute ganz alleine gelassen. Dustin und Maike sind beide leider nicht dabei. Die haben leider schon was anderes vor. Ja, ich glaube aber auch, wenn hier alles heute ein bisschen anders ist, rocken wir das hier heute gemeinsam zusammen. Ich spreche mit euch gleich über, wie immer, über die Welt des Sports, aber auch Konzerterfahrung und neue Serien, die vielleicht gerade im Trend sind, kommen natürlich nicht zu kurz. Wir fangen den Tag aber erstmal ganz entspannt mit ein bisschen Musik an. Hier ist Something Ain't Right von Annie Taylor.

0: Mensa gibt es heute im Aktionsmenü Caesar Bowl mit Putenbruststreifen. Beim Komponentenessen steht euch Rindergulasch auf dem Programm. Falls ihr aber etwas Vegetarisches essen möchtet, könnt ihr euch auf Kürbis-Chiasamen-Bratling mit Kräuterquark freuen. Wenn es bei euch aber etwas schneller gehen muss, gibt es beim Sprinter Karotteneintopf mit Brötchen.
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0: Ja, der Sportblock kommt hier bei uns ja nie so ganz ohne Fußball raus, muss man ja auch sagen. Aber wie soll es auch anders sein? Bald ist ja auch die WM und da müssen wir natürlich auch ein bisschen drauf blicken. Deutschland hat jetzt ein WM-Vorbereitungsspiel gegen Finnland gespielt. Am Sonntag war das in Mainz und dort haben sie 4:0 gegen Finnland gewonnen. Besonders herausgestochen hat da, finde ich, Dennis Undav, der Stuttgarter. Er hat das 1:0 und 3:0 gemacht und dann sogar auch noch das 2:0 von Florian Wirtz vorbereitet. Ja. Also 3 Scorerpunkte gemacht. Er selber sagt, es ist ein 10 von 10 Abend für ihn. Ja, und dann heute fliegen die Spieler inklusive Team einmal über den Teich nach Nordamerika. Unter anderem da findet ja dann auch die WM ab Mitte Juni statt. Also ist auch gar nicht mehr so lange hin. Wir sind ja schon Anfang Juni mit dabei. Der letzte Test für die Weltmeisterschaft steigt dann am 6. Juni, 20.30 Uhr unserer Zeit, in Chicago gegen eben den Co-Gastgeber USA. Es ist also wirklich ein sehr, sehr wichtiger Test, um schon mal ja so ein bisschen abzuchecken, wie die DFB-Elf auf so eine Gastmannschaft überhaupt reagiert. Anschließend zieht die DFB-Elf am 8. Juni dann in ihr Turnier-Basecamp nach North Carolina. Und ich bin echt gespannt, wie die deutsche Nationalmannschaft abschneiden wird und ja, was da noch alles rund um diese WM zu berichten geben wird. Das sind ja schon, ja, im Vorhinein schon ein paar skandalöse Sachen. Wir versorgen euch da natürlich mit den wichtigsten News. Hier kommt jetzt aber erstmal weiterhin Musik für euch.
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0: 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Für die einen sind sie sichtbar, für die anderen jedoch nicht. Oder möchte man sie einfach nicht sehen? 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
1: Kartoffelchips mit embryonalen Stammzellengewürz, Chemtrails, Reptiloide, die gefakte Mondlandung oder doch die ungesunde Strahlung von Barcodes. All das sagt dir nichts? Was machst du eigentlich noch? Wach auf! Die da oben wollen nur, dass du weiter schläfst. Vertraue nichts und niemanden. Nur das, was man mit eigenen Augen gesehen hat, kann man glauben.
2: Und vielleicht auch diesem einen Post auf Social Media, der nachts um 3 Uhr anonym hochgeladen wurde. Die Mainstream-Medien verbreiten ja eh nur Fake News.
1: Aber Vorsicht, selbst bei den eigenen Leuten muss man aufpassen. Eine Expedition findet heraus, dass die Sonne an der Antarktis doch konstant scheint und keinerlei Hinweise dafür, dass die Erde flach ist? Das muss doch eingefädelt worden sein. Das ist kein Einzelfall. Nein, das geht nicht. Zufälle gibt es nicht. Das ist ein Muster, was du einfach nicht erkennst. Noch nicht. Ein bisschen anders denken und kritisch hinterfragen machen wir doch alle mal gerne. Eine gewisse Grundskepsis ist an sich nichts Schlimmes. Ich würde sagen, Skepsis mit einer Prise Missvertrauen kann auch etwas Gutes sein. Doch was ist, wenn wir nur noch fabulieren, anstatt zu studieren? Und was ist, wenn es nicht mehr nur ums Hinterfragen selbst geht? Wenn von sogenannten bösen Mächten oder Eliten gesprochen wird, ist der Sprung zu Menschenfeindlichkeit und Antidemokratie meist nicht weit. Auch Gesundheit und Klima können durch zu viel Skepsis geschädigt werden. Wie fatal derartige Verschwörungstheorien sein können, hat die Vergangenheit und Gegenwart bereits gezeigt. Du bist jetzt verwirrt? Nee, das macht alles schon Sinn. Du musst nur genauer hinschauen. Betreibe deine eigene Recherche. Die Wahrheit wirst du schon entdecken.
0: Einleuchtende Theorien oder doch nur Verwirrung und Widersprüche? Was ihr aus dem Beitrag mitnehmt, wird sehr unterschiedlich sein. Bleibt stets kritisch und auch neugierig.

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1: Derzeit sind es draußen 16 Grad. Ab und zu sind schon ein paar Wolken am Himmel zu sehen. Bis zum Mittag hin werden die Wolken auch leider immer mehr. Und sogar ein wenig Regen wird dabei sein. Die Temperatur steigt dann im Verlauf des Tages noch auf 22 Grad, kühlt dann aber in der Nacht auch wieder auf 12 Grad ab. Morgen, ja, da wechseln sich Sonne und Regen die ganze Zeit ab. Von dem heißen und sonnigen Wetter müssen wir uns also leider erstmal vorerst verabschieden.
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1: Der WDR Verkehr hat derzeit zwei Meldungen für euch rund um Bochum. Die A40 Dortmund Richtung Duisburg, zwischen Bochum-Hamme und Dreieck Essen-Ost etwa 30 Minuten plus, dort sind es 10 Kilometer stockender Verkehr. Und die A448 Dortmund-Witten zwischen Richtung Bochum-West, zwischen Wittenzentrum und Bochum-Wiemelhausen etwa 10 Minuten plus, 3 Kilometer stockender Verkehr sind es da. CT wünsche ich aber weiterhin eine gute Fahrt. Ja, es ist kurz nach 9:30 hier in der Frühschicht. Ich bin immer noch alleine da, aber ich glaube, wir schaffen das zusammen. Es lief doch bis jetzt eigentlich immer alles ganz gut. Wir reden jetzt gleich erstmal darüber, was im Frauen- und Männerhandball so alles passiert ist am Wochenende. Da gab es nämlich richtig wichtige Entscheidungen für die Vereine hier aus dem Ruhrgebiet. Positiv wie auch negativ, bleibt also gespannt. Positive Vibes, ja, die bekomme ich immer bei dem Lied und bei diesem Sänger, also die immer. Deshalb machen wir es jetzt ganz schnell weiter mit Bad Bunny.

Ich habe es ja letzte Woche schon erzählt, vielleicht erinnert ihr euch noch. Es standen ja die Finalspiele zur deutschen Meisterschaft im Frauenhandball an. Und dort ja, trafen die Frauen des BVBs, also Dortmund, auf die HSG Blomberg-Lippe. Ja, ich wusste auch nicht, wo Blomberg liegt. Das ist gar nicht so weit weg von uns. Das ist in der Nähe von Bielefeld. Also es war keine weite Anreise für die beiden Teams jeweils. Ja, und die beiden Teams waren in der Saison eigentlich relativ auf Augenhöhe und auch in den Finalspielen, kann man sagen. In den ersten beiden Spielen konnte nämlich noch kein Meister ermittelt werden. Und jetzt haltet euch fest. Erstes Spiel in Dortmund. Die Dortmunder Mädels gewinnen mit 28 zu 27. Gut. Relativ knapp. Das zweite Spiel, die Mädels der HSG Blomberg-Lippe, in der eigenen Halle, Tor in der letzten Sekunde und auch 28 zu 27 gewonnen. Also spannender kann es ja eigentlich kaum sein, wenn man in ein Finalspiel dann geht. Also ging es dann jetzt am Sonntag quasi mit den gleichen Voraussetzungen für alle rein in das dritte und finale Spiel im Blomberg. Nach ausgeglichenen ersten Minuten, kann man sagen, konnten sich die Blombergerinnen ein wenig absetzen. Zur Halbzeit hatten sie nämlich ein Tor Vorsprung. Ja, und in der zweiten Halbzeit wurde es ein immer härteres Spiel. Mehrere 2-Minuten-Strafen auf einmal und zweimal sogar eine rote Karte, jeweils einmal bei Dortmund und einmal bei Blomberg. Ja, Blomberg behielt dann aber einen kühlen Kopf und ja, konzentrierte sich auf das Handballspielen. Schon Minuten vor dem Schlusspfiff wussten die Zuschauer dann, okay, das ist der erste Titel der Vereinshistorie. Der ist gesichert und es kam quasi schon vor dem Schlusspfiff zur vorgezogenen Meisterfeier in der Halle. CT, das Radio, gratuliert natürlich der HSG Blomberg-Lippe zur Meisterschaft, aber ein bisschen trauern wir ja auch mit den Dortmunder Mädels mit. Wie heißt es so schön? Mund abwischen und weitermachen.

0: Wie jeden Tag haben wir für euch auch einen Feierabend vorbereitet. Also irgendwas, was ihr nach der Uni, nach der Arbeit machen könnt. Und es war alles unabgesprochen, ich sag das direkt vorweg. Aber das, was jetzt gleich beim Feierabend vorgestellt wird, das wird auch noch im späteren Teil meiner Sendung hier heute auch noch stattfinden. Also hier schon mal ein kleiner Vorgeschmack auf eine, ja, ganz besondere und ganz trendy Serie gerade.
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2: Ihr habt Lust auf einen entspannten Serienmarathon auf der Couch? Dann könnte Off Campus genau das Richtige für euch sein. Die neue Serie basiert auf der erfolgreichen Buchreihe von Elle Kennedy und ist seit dem 13. Mai auf einer Streaming-Plattform verfügbar. Seitdem sorgt sie auf Social Media für viel Aufmerksamkeit und geht auf einigen Plattformen viral. Im Mittelpunkt der Serie stehen die beiden Studierenden Garrett Graham und Hannah Wells. Garrett ist Eishockeyspieler und Captain seines Teams. Hannah begeistert sich vor allem für Musik. Im Laufe der 8 Folgen kommen sich die beiden näher und müssen dabei einige Herausforderungen meistern. Doch nicht nur ihre Liebesgeschichte steht im Fokus. Auch Garretts Teamkollegen spielen eine wichtige Rolle und sorgen für ein starkes Gemeinschaftsgefühl. So entsteht ein spannendes Geflecht aus Freundschaften, Liebe und persönlichen Entwicklungen. Off-Campus verbindet somit Romantik mit College-Alltag und Sport und bietet damit eine unterhaltsame Mischung für alle, die gerne neue Serien entdecken. Wenn ihr unbekannte SchauspielerInnen und eine emotionale Geschichte in einer neuen unterhaltenden Serie sehen wollt, dann ist Off-Campus definitiv einen Blick wert.

Wir haben ja gerade schon über den Frauenhandball gesprochen und jetzt geht's dann noch um den Männerhandball, nämlich um den TuS Essen in der zweiten Liga. Und da ging es bis zuletzt darum, schaffen sie den Klassenerhalt oder rutscht der Traditionsverein wirklich in die dritte Liga ab? Seit Samstag ist klar, Essen bleibt in der zweiten Liga. Freitagabend spielte zunächst Essen gegen den Angstgegner HSG Nordhornlingen. Ja, mit einer bärenstarken Leistung konnte man dieses wichtige Spiel gegen einen superstarken Gegner, denkbar spannend auch schon wieder, irgendwie haben es die Handballteams ganze Wochenende spannend gemacht, man konnte mit 35 zu 34 gewinnen. Das bedeutet, eigene Soll war erfüllt, jetzt nur noch am Samstag auf Krefeld hoffen. Da spielte nämlich die HSG Krefeld gegen TuS N Lübbecke und die Krefelder, ja, die mussten punkten, um noch Chancen auf den Klassenerhalt zu haben. Und auch dieses Spiel, wie sollte es anders sein, entpuppte sich als Krimi. Es endete sehr, sehr knapp mit 33 zu 34 für Lübbecke. Das bedeutet, Krefeld hat nicht gewonnen, die wichtigen Punkte für Krefeld haben gefehlt. TuS im Essen ist ein Spieltag vor Ende der Saison sicher und spielt auch nächstes Jahr zweite Bundesliga. Ich glaube, ja, diesem Traditionsverein wünscht man einfach nur das Beste und dass sie endlich wieder, ja, ein bisschen Aufwind bekommen und vielleicht auch in der zweiten Liga mal wieder richtig angreifen können. Meine Glückwünsche gehen auf jeden Fall raus an unsere Nachbarn nach Essen. Ja, und ich glaube, mit dem nächsten Lied wären die Essener eigentlich ganz zufrieden. Simple Life, wäre das Leben nicht einfach immer einfach.

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1: Ja, wenn ich so nach draußen gucke, sehe ich derzeit, ja, Sonne, Wolken im Mix. Es sind derzeit 16 Grad und ja, die Wolken werden bis zum Mittag auch noch immer mehr leider werden. Es wird sogar heute ein wenig regnen. Ja, die Temperatur steigt im Verlauf des Tages dann noch auf 22 Grad, kühlt dann immer in der Nacht auf 12 Grad ab. Morgen, ja, wechseln sich Sonne und Regen genauso wie heute eigentlich ab. Von dem heißen und sonnigen Wetter müssen wir uns also vorerst in den nächsten Tagen verabschieden.
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1: Der WDR-Verkehr hat eine Meldung nur noch rund um Bochum. Nur noch die A40 Dortmund Richtung Duisburg zwischen Bochum-Hamme und Dreieckessen aus. Dort sind es immer noch 30 Minuten plus 10 Kilometer stockender Verkehr sind es da. CT wünsche ich aber weiterhin eine gute Fahrt. Ja, für alle Sportmuffel, ihr könnt jetzt aufatmen. Der Sportteil für heute ist abgehakt. Frühsport ist vorbei. Jetzt gleich geht es noch um Konzerte und Konzerterfahrungen. Vor allem spontane Konzertbesuche stehen hier gleich im Vordergrund. Wenn ihr dazu jetzt schon was zu sagen habt, schreibt uns doch gerne auf Instagram CT das Radio. Und dann hören wir uns gleich wieder. Jetzt kommt erstmal Happy Now. Ganz viel Grüße, Musik.

Ich habe euch ja gerade schon angeteased. Wir reden jetzt gleich über ganz viele Konzertbesuche und Konzerterfahrungen. Ich erzähle euch jetzt einfach mal von meinem spontanen Konzertbesuch jetzt am Wochenende. Und ich muss sagen, eigentlich mache ich sowas nie, ganz spontan auf ein Konzert gehen. Aber ich kann euch jetzt schon mal vorwegnehmen, ich würde es einfach jedem empfehlen. Also, 3 Stunden vorher habe ich nämlich Tickets gekauft für das Bund-Konzert in Münster war das. Ja, wer Bund nicht kennt, eine ganz kurze Vorstellung von ihm. Bund, sein richtiger Name ist Levi. Ja, das ist ein deutscher DJ. Er ist weltbekannt, um zu verstehen, wie groß er wirklich ist. Er hat dieses Jahr beim Coachella aufgelegt und da komplett abgerissen. Er steht mit seiner Bühne mitten in der Crowd und ja, die Bühne dreht sich und er heizt mit seinem Team alle so richtig ein. Also er selber springt auf der Bühne die ganze Zeit rum und sein ganzes Team ist auch irgendwie in der Crowd verteilt, macht die Moshpits auf und ja, springen alle irgendwie rum und verbreiten gute Laune. Und das geht so weit, dass man eigentlich 2,5 Stunden eigentlich nur die Seele aus dem Leib schreit und rumhüpft. Ihr merkt, ich hatte richtig Spaß, komme gar nicht mehr aus dem Schwärmen heraus. Dass das so spontan möglich war, lag aber am Wetter. Weil eigentlich sollte das Konzert am Freitag stattfinden. Wegen Unwetter wurde es dann aber spontan abgesagt und auf den Samstag gelegt. Und zudem gab es dann auch noch neue Karten. Und ja, das war meine Chance auf einen unvergesslichen Abend. Und für mich, ja, die persönlich nicht nur eine gute Idee, sondern vielleicht die beste Idee, die ich am ganzen Wochenende getroffen habe. Damit ihr jetzt auch schon mal so ein bisschen in Partylaune kommt, haben wir jetzt für euch richtig gute Musik für euch. Wake Me Up von Avicii.

Ich habe auf dem Konzert auf jeden Fall gemerkt oder ist mir wieder bewusst geworden, dass es wirklich unterschiedliche Konzerttypen gibt. Ich habe hier mal ein paar für euch zusammengetragen. Also, als erstes haben wir da, nennen wir sie einfach mal die Early Birds. Also KonzertbesucherInnen, die sich 6 Stunden, bevor überhaupt der Einlass ist, schon in die Schlange stellen. Egal welches Wetter, egal welcher Wind, ob Regen, Sonne, egal was. Diese Personen harren wirklich so lange aus, um ihren Künstler oder Künstlerin so nah wie möglich zu sein. Dann haben wir dann noch die Handy-Fokussierten. Wenn man schon mal auf einem Konzert war, dann kennt man es wahrscheinlich. Das Ziel dieser Person ist es, das perfekte Video oder Bild für die Instagram-Story zu machen. Was ich da immer wenig schade finde, ist, dass man ja dann nur noch auf das perfekte Video aus ist, anstatt das Konzert nicht nur ja durch die Linse zu genießen, sondern einfach im richtigen Moment zu leben. Ich war zum Beispiel mal auf einem Konzert, das war extra ein No-Phones-Allowed-Konzert. Das heißt, die Handykameras wurden direkt am Anfang abgeklebt, sodass keine richtigen Videos gemacht wurden. Und das Konzert ist mir auch voll in der Erinnerung geblieben, weil ich wirklich einfach in dem Moment war. Und dann haben wir nämlich noch genau das Gegenteil von diesen Leuten. Ich nenne sie einfach mal die Moshpit-Leute. Ich weiß, relativ unkreativ. Also die Leute, ja, es sind meistens eigentlich Männer, um ehrlich zu sein, die die Kreise aufmachen, wo man dann direkt zum Beat reinspringen kann. Hört sich am Anfang immer etwas sehr komisch an. Aber ja, warum springt man denn eigentlich freiwillig ineinander rein? Aber man muss da das einfach echt mal ausprobieren. Das macht wirklich so Spaß, habe ich jetzt auch schon wieder gemerkt. Ja, ihr könnt euch jetzt schon denken, was ich für ein Festival-Typ bin. Welcher seid ihr denn? Schreibt es auch gerne einfach mal auf Instagram, @ctdasradio, über eure Konzerterfahrung. Für euch jetzt Myth You von Southstar.

0: Viele Menschen fliegen jedes Jahr in den Urlaub. Ja, und wen man dort immer trifft im Flugzeug, sind die FlugbegleiterInnen. Ein Beruf, der mehr zu bieten hat, als viele vielleicht denken. In diesem Beitrag blicken wir hinter die Kulissen der Leute, die in der Luft für unsere Sicherheit sorgen.
1: Bald beginnt wieder die Urlaubssaison. Wer plant, mit dem Flugzeug zu verreisen, ist vielleicht an der Perspektive einer Flugbegleiterin interessiert. Noemi Müller ist Flugbegleiterin und hat auf ihren Reisen schon so einiges erlebt und gesehen. Was sie an ihrem Beruf so liebt, teilt sie uns jetzt mit.
2: Das Reisen, das war auch der Punkt, warum ich den Job mache. Aber eigentlich auch mit Leuten zu arbeiten. Also ich habe wirklich gemerkt, wie gern ich mit Menschen arbeite und wie gern ich mit Menschen interagiere. Also es macht schon Spaß, manchmal mit Leuten sich zu unterhalten und auch so über deren Leben zu erfahren. Und ich finde, es gibt so viele Menschen aus so vielen Kulturen und unterschiedliche Sprachen und alles. Und ich finde das so interessant, wenn du Leute siehst, die dir erzählen, hey, ich komme gerade von der Fashion Week oder jemand kommt von einer Beerdigung oder jemand ist Staranwalt oder irgendein Schauspieler. Das finde ich eigentlich mega cool und dafür bin ich auch mega dankbar.
1: Besonders für Fluggäste, die nicht viel fliegen, gibt es aber nicht nur positive Erfahrungen. Noemi erzählt, was viele schon wissen. Flugzeuge sind die sichersten Verkehrsmittel und die Menschen an Bord sind für alle Eventualitäten ausgebildet. Doch was für FlugbegleiterInnen Alltag ist, löst bei vielen Menschen trotzdem Unbehagen oder Angst aus. FlugbegleiterInnen wissen jedoch, mit Gästen, die unter Flugangst leiden, umzugehen und haben Tipps.
2: Es gibt Medikamente gegen Flugangst. Es hilft auch, eine Person dabei zu haben, bei der man sich sicher fühlt. Sonst einfach schauen, dass man was dabei hat, mit dem man sich sicher fühlt. Vielleicht irgendwie einen Stressball oder so. Viele sagen uns auch immer Bescheid, hey, ich habe Flugangst. Und dann komme ich auch super gerne vorbei und rede nochmal mit den Leuten und erkläre das. Sie können gerne super viele Fragen stellen.
1: Für Menschen, die sich bereits in der Luft sicher fühlen und die Welt bereisen wollen, ist der Job eine gute Aussicht, um im Berufsleben glücklich zu werden. Denn der Job ist komplexer, als viele denken. Doch was sollte man an Eigenschaften mitbringen? Noemi klärt auf.
2: Also ich würde auf jeden Fall sagen, das ist ein Job für Menschen, die sehr flexibel sind, kommunikativ sind, gern mit Menschen arbeiten und auf jeden Fall auch gut mit Stress umgehen können und ja auch vielleicht nicht unbedingt irgendwelche körperlichen Beeinträchtigungen haben oder Schlafprobleme oder so.
1: Vielleicht seid ihr durch die Beschreibung inspiriert oder vielleicht konnte euch Noemi ein bisschen die Angst vor dem Fliegen nehmen. So oder so, CT wünscht euch eine schöne Zeit über den Wolken.
0: Fliegen ist und bleibt einfach wirklich was Besonderes. Wir hoffen, ihr habt einen kleinen Einblick in diesen Job gewonnen und ja, fühlt euch jetzt etwas wohler in der Luft. Das nächste Lied von Nina Chuba, Fliegen. Ich finde, das passt perfekt.

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1: Derzeit sind es draußen 19 Grad. Ab und zu sind aber auch schon ein paar Wolken am Himmel zu sehen. Und das wird bis zum Nachmittag hin auch noch ein bisschen mehr werden. Die Wolken ziehen sich zu und es kann auch regnen heute. Die Temperatur steigt im Verlauf des Tages noch auf 22 Grad, kühlt sich dann aber in der Nacht auch wieder auf 12 Grad ab. Morgen, ja, wechseln sich Sonne und Regen weiterhin ab. Von dem heißen und sonnigen Wetter müssen wir uns also vorerst erstmal verabschieden.
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1: Der WDR-Verkehr hat derzeit eine Meldung für euch. A40 Dortmund Richtung Duisburg. Zwischen Bochum-Hamme und Dreieck Essen-Ost immer noch 30 Minuten plus 10 Kilometer stockender Verkehr sind da. CT wünsche ich aber weiterhin eine gute Fahrt.
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1: Wir haben Halbzeit in der Frühschicht. Es ist kurz nach 9:30. Und ja, ich bin leider immer noch alleine hier. Das und Maike haben mich heute im Stich gelassen. Aber ich finde, bis jetzt machen wir das doch zusammen alle ganz gut. Wir sind gerade in der Stunde, wo wir über Konzerte sprechen und spontane Konzertbesuche oder auch Konzerterfahrungen. Gleich reden wir darüber, warum Live-Konzerte eigentlich so besonders sind. Im Gegensatz zum Beispiel zum einfachen Musik hören. Jetzt geht's aber erstmal passend weiter mit Musik.

Ökosystem und dem Lebensraum von zahlreichen Organismen gilt der Ozean noch als sehr wenig erforscht. Schätzungen zufolge gibt es über 2,2 Millionen marine Arten, von denen aber 90% noch nicht wissenschaftlich beschrieben ist. Forschende von SAEDI haben Daten von rund 48 Millionen verfügbaren Datensätzen mit Informationen zu rund 181.000 marinen Arten ausgewertet. Sie unterteilten nach Tiefe und Region. Etwa 50% der Weltmeere gehören nach wie vor als unzureichend erfasst.

und sich so die tatsächliche Vielfalt des Lebens in der Ozean realistisch erfassen und wirksam schützen lässt. 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Es gibt Hoffnung für Menschen mit Bauchspeicheldrüsenkrebs. Ein neues Medikament verdoppelt die Überlebensdauer von Patienten mit metastasierendem Pankreaskrebs und bremst die fortschreitende tödliche Tumorerkrankung. Das Forschungsteam um Alden O'Reilly vom Memorial Sloan Kettering Center in New York hat einen Wirkstoff entwickelt und getestet, der an einem Haupttreiber für aggressiven Pankreaskrebs ansetzt, einem sogenannten RS-Onkogen. Dieses Gen gilt bei rund 90% der Patienten als mutiert und dadurch überaktiv. Der neu entwickelte Wirkstoff Daraxonrasib hemmt die Signalwege des mutierenden RS-Onkogens und wird als Tablette eingenommen. Bei einer Testung, bei der die eine Hälfte der Erkrankten weiter die normale Chemotherapie bekam und die andere Hälfte den neuen Wirkstoff, ergab sich, dass die Patienten mit dem Daraxonrasib rund doppelt so lange überlebten als die mit Chemotherapie.

Das war Strategie von Ennio, bei dem ich tatsächlich auch schon mal auf dem Konzert war. Und hier geht es jetzt thematisch auch gnadenlos weiter mit Musik. Mittlerweile kann man ja eigentlich überall Musik hören, also auf dem Handy, zu Hause oder halt auch eben, so wie ihr es gerade tut, im Radio. Aber wenn wir mal ehrlich sind, Musik ist auf so Live-Konzerten eigentlich immer am besten, finde ich. Aber was macht Live-Konzerte eigentlich so besonders? Also, ja, ich würde sagen, für mich ist der Hauptaspekt,

0: dieses Gemeinschaftsgefühl, was man dadurch hat. Alle, die da sind, sind für die gleiche Musik und den gleichen Künstler oder die gleiche Künstlerin da. Man teilt also irgendwie die gleiche Leidenschaft und den gleichen Musikgeschmack. Hinzu kommt dann ja noch, dass man einfach mal richtig abschalten kann vom Alltag. Man lebt einfach, ja, weiß ich nicht, in dem Moment und der kann richtig schön werden, zumindest wenn das Konzert gut ist, muss man auch dazu sagen. Man schafft irgendwie mit seinen FreundInnen gemeinsame Erinnerungen, die ja einmalig sind und auch nur so einmal entstehen können. Ja, und diese können einem dann halt auch nicht mehr genommen werden. Wenn man dann noch ein Lied hat und das irgendwie hört, bei dem man vielleicht sentimental wird oder andersherum auch die Stimme aus der Seele, schreit, kommen auch noch Emotionen hinzu, die man wahrscheinlich nie so fühlen würde, wenn man ja am Handy Musik hört. Also mein Rat an euch ist, wenn ihr einen Künstler oder eine Künstlerin habt, wo ihr die Musik richtig feiert oder sogar vielleicht Konzerte hier in der Nähe spielt, dann nichts wie Hinder. Ja, nirgendwo kann man Musik so sehr fühlen wie bei Konzerten. Das nächste Lied von Fred Again, ich muss sagen, würde Fred Again hier irgendwo eine Show spielen, ich würde direkt dahin. Jetzt hier Fred Again, Maria für euch.
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1: Ja, derzeit sind es draußen 19 Grad. Ab und zu sind aber schon ein paar Wolken am Himmel zu sehen. Bis zum Mittag verdichten sich diese Wolken auch noch und es kann immer mal wieder zu Regen kommen. Die Temperatur steigt im Verlauf des Tages noch auf 22 Grad, kühlt dann aber in der Nacht auch wieder auf 12 Grad ab. Morgen, ja, ähnlich wie heute, Sonne und Regen wechseln sich eigentlich die ganze Zeit ab. Von dem heißen und sonnigen Wetter müssen wir uns also erstmal vorerst verabschieden.
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1: Der WDR Verkehr hat derzeit weiterhin eine Meldung für euch. Es ist wieder die A40 Dortmund Richtung Duisburg. Zwischen Bochum-Hamme und Dreieck Essen-Ost etwa 30 Minuten plus. 10 Kilometer Stau sind da. CT wünsche ich aber weiterhin eine gute Fahrt.
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1: Ja, es ist kurz nach 10 Uhr hier in der Frühschicht und ich sag mal kurz, über was wir heute schon alles geredet haben. Wir hatten um 8 Uhr die Sportstunde. Da haben wir über alles aus der Welt vom Fußball und Handball geredet. Jetzt gerade haben wir über Konzerte und Konzerterfahrungen gesprochen. Live-Konzerte, was die so ausmachen. So, jetzt fehlt nur noch die 10 Uhr Stunde. Und da reden wir jetzt gleich über eine ganz bestimmte Serie. Oder ja, danach dann auch über ein bestimmtes Seriengenre. Und welche Serie gerade total im Hype ist. Das hören wir gleich. Jetzt erstmal ein bisschen Musik.

Ja, ich habe es euch gerade schon angeteasert. Wir reden jetzt über eine Serie, die zumindest bei mir auf Social Media überall gerade zu sehen ist. Und all meine Freunde haben mir gesagt, Birte, du musst diese Serie gucken. Also, ich rede über Off Campus. Das ist die neue Serie, basierend auf der erfolgreichen Buchreihe von Elle Kennedy. Sie sorgt auf Social Media für viel Aufmerksamkeit und geht auf einigen Plattformen richtig viral gerade. Um was handelt es sich bei dieser Serie denn eigentlich? Also, ich fasse mal ganz kurz zusammen, so wie man es auf jeden Fall zusammenfassen kann. Also, im Mittelpunkt der Serie stehen die beiden Studierenden Garrett Graham und Hannah Wells. Und Garrett ist Eishockeyspieler und Captain seines Teams natürlich. Und Hannah ist völlig begeistert, vor allem für Musik. Und ja, im Laufe der 8 Folgen kommen sich die beiden immer näher und ja, müssen dabei einige Herausforderungen meistern. Das fängt alles an mit einem Deal. So viel sei gesagt. Doch nicht nur ihre Liebesgeschichte steht im Fokus, auch Garretts Teamkollegen spielen dabei immer eine wichtige Rolle und ja, sorgen für so ein echt starkes Gemeinschaftsgefühl. Man merkt bei denen einfach, dass sie wirklich richtig gut miteinander befreundet sind. Und so entsteht ja ein gespanntes Geflecht aus Freundschaften, Liebe und persönlichen Entwicklungen. Und ja, Off-Campus verbindet halt eben somit Romantik, College-Alltag, Sport, Musik. Und ja, während ich diese Serie geguckt habe, ist mir aufgefallen, dass ich im Moment immer mal wieder verstärkt solche Serien schaue und diese auch ja immer mehr im Trend sind, zumindest auf meiner For You-Page. Warum solche Geschichten so gut funktionieren, darüber reden wir um kurz nach 11:30 drüber. Hier kommt jetzt erstmal ein extrem passendes Lied für alle, die Off Campus geschaut haben. Die wissen jetzt, was ich meine. Hier kommt Cherry Pie von Verrant.

0: Wir Studierende kennen es, ich glaube, einfach nur zu gut. Ganz viel Theorie und Texte lesen und das stumme Herumsitzen im Vorlesungssaal. Wünschen wir uns da nicht auch mal ein bisschen Abwechslung? Diese Abwechslung gibt es nicht weit weg von der UB. Kurz vor der U-Bahn-Station gibt es das Musische Zentrum mit reichlich Angeboten im Bereich Kunst, Musik und Theater. CT-Reporterin Deborah Fürstenau hat mit einer Dozierenden des Bereichs Theater gesprochen.
1: Das Musische Zentrum der RUB ist für viele Studierende gar nicht so präsent. Dabei gibt es das schon seit 1979. Das Motto lautet, Freiräume für Kreativität und Austausch zu schaffen. Neben Angeboten im Bereich Kunst und Musik gibt es auch das Theater. Ich habe mit Marina Mucha, die 2007 selbst als Studierende im Ensemble dabei war und seit 2019 freie Dozierende des Bereichs Theaters ist, gesprochen. Sie verrät mir mehr über das Musische Zentrum und ihren Bereich. Sie möchte dafür sorgen, dass noch mehr Studis darauf aufmerksam werden und erzählt mir zunächst, was es beim Theater so für Angebote gibt.
2: Die Angebote teilen sich einmal auf in klassische Optionalbereichskurse und dann haben wir einen ziemlich großen Bereich, der offen ist für alle. Das sind unsere freien Ensembles, in denen wir mit 5 verschiedenen Gruppen pro Semester einen Theaterabend erarbeiten und zum Ende des Semesters dann eine gemeinsame Premiere feiern. Es gibt aber auch noch das Mitarbeitenden-Ensemble und wir haben darüber hinaus noch zum Beispiel die Open Stage und wir haben Veranstaltungen an den Wochenenden. Es sind dann auch Studierende der RUB, die sich selbst organisieren mit ihren Gruppen und die dann das Musische Zentrum als Aufführungsort nutzen können.
1: Der Bereich Theater hat somit ein großes Angebot und bietet einen guten Ausgleich zum stressigen Uni-Alltag. Mich interessiert, wie man das Musische Zentrum beschreiben würde und inwiefern es als Ausgleich zum Studium gesehen wird und warum es wichtig für Studierende sein könnte.
2: Es gab ein Papier zur Gründung des Musischen Zentrums und da wurde es so als Wärmequelle für den Campus festgeschrieben. Und ich empfinde das total so, dass über das Lernen und Lehren hinaus am Musischen Zentrum einfach ganz viel miteinander gelebt wird. Und es gibt es natürlich auch an vielen anderen Orten an der Universität. Ich glaube aber, dass es bei uns ganz besonders ist, weil das eben mit diesen kreativen Arbeiten verknüpft ist. Und dass sich Menschen da auch einfach kennenlernen. Und das, glaube ich, ist was ganz Besonderes. Diese praktische Arbeit Energien freisetzen kann, die vielleicht, wenn man in einer Vorlesung sitzt oder in einem klassischen Seminarraum und sehr viel liest und diskutiert, nicht so angespielt werden.
1: Diese sogenannte Wärmequelle ist natürlich ein guter Ausgleich für viele. Doch wie schätzen teilnehmende Studis das Theater ein und wie wird ihre Einstellung von außen wahrgenommen? Kann man eine Entwicklung über das Semester hinweg erkennen?
2: Die meisten kommen, so erlebe ich das, mit einer großen Neugierde. Wo ich immer merke, okay, hier wird was deutlich, was vielleicht sonst nicht so deutlich wird, ist die Verantwortung, die man für sein eigenes Handeln im kreativen Schaffen trägt und vor allen Dingen für die Gruppe und für das Ergebnis der Gruppe. Dass es also tatsächlich ein super spannender Prozess ist, zu merken, ich arbeite hier gar nicht nur für mich, sondern ich arbeite mit anderen zusammen und am Ende steht gemeinschaftliches Ergebnis, für das ich ganz viel Verantwortung trage.
1: Ihr habt nun einiges über das Theater erfahren können, also haltet doch mal die Augen offen, wenn ihr zur U-Bahn oder zum Unicenter lauft und schaut bei dem Gebäude zu eurer Linken vorbei. Das Musische Zentrum ist ein guter Ausgleich zu all den theoretischen Kursen, die wir StudentInnen belegen.
0: Wenn ihr euch also etwas Abwechslung wünscht und gerne kreative Dinge tut, dann besucht doch im nächsten Semester mal das Musische Zentrum, zum Beispiel im Rahmen eures Optionalbereichs. 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
1: So, jetzt ist richtig. Derzeit sind es nämlich draußen so um die 20 Grad und ab und zu sind schon ein paar Wolken am Himmel zu sehen. Und bis zum Mittag verdichten sich diese Wolken auch noch immer mehr. Und es kann sogar heute Nachmittag ein wenig Regen dabei sein. Die Temperatur steigt im Verlauf des Tages noch auf 22 Grad, kühlt dann aber in der Nacht auch wieder auf 12 Grad ab. Ja, und morgen sieht es ähnlich aus wie heute. Sonne und Regen wechseln sich eigentlich die ganze Zeit ab. Von dem heißen und sonnigen Wetter müssen wir uns also vorerst erstmal wieder verabschieden.
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1: Der WDR-Verkehr derzeit tatsächlich keine Meldung mehr für euch. Zudem wünsche ich weiterhin eine gute Fahrt.
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1: Ja, ich bin's immer noch hier dabei in der Frühschicht. Eine halbe Stunde haben wir noch. Und ja, über was haben wir schon alles geredet? Über Sport, über Konzerte und Live-Konzerte und gerade ich ja schon angefangen, über die Serie Off Campus zu reden. Und das werden wir gleich auch weiter tun, was denn so College-Romance-Filme überhaupt so ausmachen und ob die gerade nämlich wieder in sind. Das habe ich mich nämlich gefragt. Ja, ich spiele jetzt hier passend ein Lied zu Off Campus, zu der Serie von Jennifer Lopez. Für alle, die die Serie vielleicht nicht geschaut haben, in der Serie gibt es einen ganz entscheidenden Moment für eine Darstellerin, die zu einem Lied von Jennifer Lopez tanzt. Und deshalb habe ich natürlich ein Lied von Jennifer Lopez mitgebracht. I'm gonna be alright.

Nicht nur Off-Campus, sondern auch zum Beispiel Maxton Hall. Ja, sind riesige Hype-Serien. Bei Maxton Hall zum Beispiel, das ist ja eine deutsche Produktion, gibt es schon 2 Staffeln und im November kommt auch die 3. Staffel. Da freue ich mich auch schon ganz dolle drauf. Und ja, das ist auch so eine College-Teenie-Serie und eine Enemies-to-Lovers-Story. Also schon so ein bisschen typisch, aber irgendwie, weiß ich nicht, kriegt mir das immer wieder. Aber warum funktionieren diese Geschichten eigentlich so gut? Ja, also es handelt sich oft um die erste große Liebe und ich glaube, jeder von uns kann sich irgendwie bestimmt noch an die erste große Liebe irgendwie gut erinnern und den Moment, als man dann verliebt war. Deshalb fühlt man mit dem Protagonisten wahrscheinlich auch so sehr mit. Und außerdem wird in solchen Themen immer wieder Dramen von Jugendlichen behandelt. Also es sind keine schweren Themen und es ist meistens eine sehr leichte Kost, die man einfach so, ja, wegbingen kann. Und was man auch ganz klar sagen muss, man flüchtet so ein bisschen aus der eigenen Welt. Denn das sieht man bei Maxton Hall, aber auch bei Off-Campus. Die Welt, in der die Protagonisten leben, ist meist ja viel glamouröser als der eigene Alltag. Man ist dadurch quasi wie in so einer Parallelwelt, wo so 3 bis 4 Stunden im echten Leben schnell vergehen können, wie ich selber leider feststellen musste. Ja, und eine weitere Gemeinsamkeit spare ich euch noch auf. Was das Ganze nämlich mit BookTok zu tun hat, das hört ihr in ein paar Minuten. Aber erstmal bleiben wir musikalisch bei Off-Campus. Ein Lied hat durch die Serie nämlich einen neuen Hype bekommen. Edge of the Earth von The Beaches.

BookTok verändert die Serienwelt. Also sagen wir es mal so, erfolgreiche Serien basieren auf Büchern, die durch BookTok bekannt wurden. Also erstmal, was ist BookTok überhaupt? Das ist, ja, dass auf TikTok irgendwie Bücher vorgestellt werden und ja, das ist so eine eigene Bubble und ja, es ist einfach eine eigene Welt, die sich rund um Bücher dreht und diese werden dann ja in Serien irgendwie wieder aufgegriffen oder wie zum Beispiel Max and Hall oder Off Campus, so eine ganze Reihe direkt verfilmt. Und dadurch werden Bücher oft erst

Das war Terrified of Change von Mina Richman. Und ja, das war hier auch die Frühschicht. Wir haben es nämlich kurz vor 11. Das bedeutet für uns und für mich, die Frühschicht, die ist jetzt fast vorbei. Aber keine Sorge, denn es geht ja noch den ganzen Tag weiter mit Musik. Und ja, nächste Woche, da hören wir uns wieder. Da bin ich hoffentlich nicht mehr alleine hier, sondern Nadine wird noch mit dabei sein. Und das dann höchstwahrscheinlich bei den Nachrichten. Ich hoffe, euch hat es heute genauso viel Spaß gemacht. Wir haben über ganz viel Sport geredet und über Konzerte und auch über die neuesten Serien-Highlights. Ja, nächste Woche, da hören wir uns wieder. Bis dahin, habt noch eine schöne Woche.

0: 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Als Komponente könnt ihr Rindergulasch wählen und wer es lieber vegetarisch mag, wird bei dem Kürbis-Chiasam-Bratling mit Kräuterquark fündig. Wenn es schnell gehen soll, gibt es als Sprintergericht Karotteneintopf mit Brötchen.
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0: 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Als Komponente könnt ihr Rindergulasch wählen und wer es lieber vegetarisch mag, wird bei dem Kürbis Chiasamen-Bratling mit Kräuterquark fündig. Wenn es schnell gehen soll, gibt es als Sprintergericht Karotteneintopf mit Brötchen.
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1: Ihr habt Lust auf einen entspannten Serienmarathon auf der Couch? Dann könnte Off Campus genau das Richtige für euch sein. Die neue Serie basiert auf der erfolgreichen Buchreihe von Elle Kennedy und ist seit dem 13. Mai auf einer Streaming-Plattform verfügbar. Seitdem sorgt sie auf Social Media für viel Aufmerksamkeit und geht auf einigen Plattformen viral. Im Mittelpunkt der Serie stehen die beiden Studierenden Garrett Graham und Hannah Wells. Garrett ist Eishockeyspieler und Captain seines Teams. Hannah begeistert sich vor allem für Musik. Im Laufe der 8 Folgen kommen sich die beiden näher und müssen dabei einige Herausforderungen meistern. Doch nicht nur ihre Liebesgeschichte steht im Fokus. Auch Garretts Teamkollegen spielen eine wichtige Rolle und sorgen für ein starkes Gemeinschaftsgefühl. So entsteht ein spannendes Geflecht aus Freundschaften, Liebe und persönlichen Entwicklungen. Off-Campus verbindet somit Romantik mit College-Alltag und Sport und bietet damit eine unterhaltsame Mischung für alle, die gerne neue Serien entdecken. Wenn ihr unbekannte SchauspielerInnen und eine emotionale Geschichte in einer neuen unterhaltenden Serie sehen wollt, dann ist Off-Campus definitiv einen Blick wert.

Klimasystem und dem Lebensraum von zahlreichen Organismen gilt der Ozean noch als sehr wenig erforscht. Schätzungen zufolge gibt es über 2,2 Millionen marine Arten, von denen aber 90% noch nicht wissenschaftlich beschrieben ist. Forschende von SAEDI haben Daten von rund 48 Millionen verfügbaren Datensätzen mit Informationen zu rund 181.000 marinen Arten ausgewertet. Sie unterteilten nach Tiefe und Region. Etwa 50% der Weltmeere gehören nach wie vor als unzureichend erfasst. Besonders bei tropischen Gebieten tragen bisher weniger als 2,5% zu den verfügbaren Datensätzen bei. Das Team unterstützt den größeren Forschungsbedarf, da das umfassende Wissen für einen wirksamen Schutz der Ozeane wichtig ist und sich so die tatsächliche Vielfalt des Lebens in der Ozean realistisch erfassen und wirksam schützen lässt. Es gibt Hoffnung für Menschen mit Bauchspeicheldrüsenkrebs. Ein neues Medikament verdoppelt die Überlebensdauer von Patienten mit metastasierendem Pankreaskrebs und bremst die fortschreitende tödliche Tumorerkrankung. Das Forschungsteam um Aidan O'Reilly vom Memorial Sloan Kettering Center in New York hat einen Wirkstoff entwickelt und getestet, der an einem Haupttreiber für aggressiven Pankreaskrebs ansetzt, einem sogenannten RS-Onkogen. Dieses Gen gilt bei rund 90% der Patienten als mutiert und dadurch überaktiv. Der neu entwickelte Wirkstoff Daraxonrasib hemmt die Signalwege des mutierenden RS-Onkogens und wird als Tablette eingenommen. Bei einer Testung, bei der die eine Hälfte der Erkrankten weiter die normale Chemotherapie bekam und die andere Hälfte den neuen Wirkstoff, ergab sich, dass die Patienten mit dem Daraxonrasib rund doppelt so lange überlebten als die mit Chemotherapie.

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1: Ihr habt Lust auf einen entspannten Serienmarathon auf der Couch? Dann könnte Off Campus genau das Richtige für euch sein. Die neue Serie basiert auf der erfolgreichen Buchreihe von Elle Kennedy und ist seit dem 13. Mai auf einer Streaming-Plattform verfügbar. Seitdem sorgt sie auf Social Media für viel Aufmerksamkeit und geht auf einigen Plattformen viral. Im Mittelpunkt der Serie stehen die beiden Studierenden Garrett Graham und Hannah Wells. Garrett ist Eishockeyspieler und Captain seines Teams. Hannah begeistert sich vor allem für Musik. Im Laufe der 8 Folgen kommen sich die beiden näher und müssen dabei einige Herausforderungen meistern. Doch nicht nur ihre Liebesgeschichte steht im Fokus. Auch Garretts Teamkollegen spielen eine wichtige Rolle und sorgen für ein starkes Gemeinschaftsgefühl. So entsteht ein spannendes Geflecht aus Freundschaften, Liebe und persönlichen Entwicklungen. Off-Campus verbindet somit Romantik mit College-Alltag und Sport und bietet damit eine unterhaltsame Mischung für alle, die gerne neue Serien entdecken. Wenn ihr unbekannte SchauspielerInnen und eine emotionale Geschichte in einer neuen unterhaltenden Serie sehen wollt, dann ist Off-Campus definitiv ein Blick wert.

Ozean bedeckt. Trotz der zentralen Rolle für das globale Klimasystem und dem Lebensraum von zahlreichen Organismen gilt der Ozean noch als sehr wenig erforscht. Schätzungen zufolge gibt es über 2,2 Millionen marine Arten, von denen aber 90% noch nicht wissenschaftlich beschrieben ist. Forschende von SAEDI haben Daten von rund 48 Millionen verfügbaren Datensätzen mit Informationen zu rund 100

und sich so die tatsächliche Vielfalt des Lebens in der Ozean realistisch erfassen und wirksam schützen lässt. 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Es gibt Hoffnung für Menschen mit Bauchspeicheldrüsenkrebs. Ein neues Medikament verdoppelt die Überlebensdauer von Patienten mit metastasierendem Pankreaskrebs und bremst die fortschreitende tödliche Tumorerkrankung. Das Forschungsteam um Alden O'Reilly vom Memorial Sloan Kettering Center in New York hat einen Wirkstoff entwickelt und getestet, der an einem Haupttreiber für aggressiven Pankreaskrebs ansetzt, einem sogenannten RS-Onkogen. Dieses Gen gilt bei rund 90% der Patienten als mutiert und dadurch überaktiv. Der neu entwickelte Wirkstoff Daraxonrasib hemmt die Signalwege des mutierenden RS-Onkogens und wird als Tablette eingenommen. Bei einer Testung, bei der die eine Hälfte der Erkrankten weiter die normale Chemotherapie bekam und die andere Hälfte den neuen Wirkstoff, ergab sich, dass die Patienten mit dem Daraxonrasib rund doppelt so lange überlebten als die mit Chemotherapie.

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1: Mit Kaya Wittstruck. Die Zahl der Ebola-Erkrankten wächst weiter. Das berichtet die Tagesschau. Nach dem Ebola-Ausbruch in der Demokratischen Republik Kongo steigen dort die Fallzahlen auf 321. Abschiebungen sollen in der EU künftig effizienter werden. Das berichtet die Tagesschau. Mehr und schnellere Abschiebungen von Asylbewerbern will die EU über verschiedene Wege erreichen. Mehrere Bundesländer wollen das Selbstbestimmungsgesetz verschärfen. Das berichtet der Deutschlandfunk. Das Ziel der gemeinsamen Initiative von Sachsen, Sachsen-Anhalt und Thüringen ist, einen Missbrauch des Rechts auf Selbstbestimmung zu verhindern. Die Polizei Bochum bildet eine neue Spezialeinheit. Das berichtet der WDR. Das Polizeipräsidium verstärkt damit den Kampf gegen die Verbreitung von kinderpornografischen Videos und Bildern im Netz.
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2: Ja, da hat der Donner sich gerade schon in die Nachrichten reingeschlichen. Ihr hört, es gewittert so ein bisschen. Und das wird über den Abend auch eher mehr als weniger. Der Regen kann kräftiger werden. Also passt auf euch auf, wenn ihr draußen unterwegs seid. Ein bisschen stürmisch kann es hier und da auch werden. Die Temperaturen bleiben aber so um die 22 Grad. In der Nacht da auch eher regnerisch, bei Tiefstemperaturen um die 13 Grad. Und morgen früh ist es dann erst etwas freundlicher, aber um die 12 Grad im Laufe des Tages wird es dann aber wieder regnerisch bis Höchsttemperaturen um die 19 Grad.
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2: Der WDR-Verkehr hat 5 Meldungen für euch. Auf der A40 Dortmund Richtung Duisburg zwischen Bochum-Wattenscheid West und Mülheim-Winkhausen. Da sind 15 Kilometer Stau. Hier müsst ihr eine halbe Stunde draufrechnen. Auf der A43 Recklinghausen Richtung Wuppertal zwischen Bochum-Riemke und Kreuz Bochum. 2 Kilometer Stau nach Bergungsarbeiten. Hier müsst ihr 10 Minuten draufrechnen. A43 Wuppertal Richtung Recklinghausen zwischen Bochum und Kreuz Herne. 6 Kilometer stockender Verkehr. Auch hier etwa 10 Minuten plus. Auf der A448 Bochum-West Richtung Dortmund-Witten. Hier ist die Anschlussstelle Bochum-Wiemelhausen wegen Bauarbeiten voraussichtlich noch bis Mitte Februar 2027 gesperrt. Und auf der A448 Bochum-West Richtung Dortmund-Witten. Hier ist die Anschlussstelle Witten an wegen Bauarbeiten noch bis Ende Juli gesperrt. Wir wünschen euch weiterhin eine gute und sichere Fahrt. Guten Abend zusammen, mein Name ist Riemde Hahn, es ist 17.01 Uhr. Mit mir hier im Studio steht Kaya Wittstruck, die euch die Spätschicht über jede Stunde mit einem Nachrichtenüberblick versorgt. Hallo Kaya.
3: Hallo.
2: Der Mai hat uns schon einen richtigen Vorgeschmack gegeben auf das, was uns im Sommer vermutlich noch erwartet. Es war ordentlich heiß in den letzten Wochen, da hilft eigentlich nur eins, irgendwo hinfahren, wo es erträglicher ist oder zumindest Wasser in der Nähe. Gern auch mal für länger als so einen Nachmittag, ganz genau, ich spreche von Urlaub. Ist mitten in der Vorlesungszeit vielleicht noch etwas früh, aber Vorfreude ist ja bekanntlich die schönste Freude. Also, wohin soll es dieses Jahr für euch gehen? Was für Sehnsuchtsorte stehen auf eurer Bucketlist? Und ja, wie können wir möglichst nachhaltig reisen? Mit dem Zug ist es ja nur noch frustrierend. Die Pünktlichkeitsrate der Fernverkehrszüge der Deutschen Bahn lag letztes Jahr bei glatten 60%. In der Schweiz waren es 94%, ich sag ja nur. Wir sprechen über das Reisen heute hier in der Spätschicht. Schreibt uns eure Gedanken dazu gerne auf Insta unter CT das Radio oder per Mail an studio@ctdasradio.de, was ich also eigentlich damit sagen will. Fahren Urlaub.

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0: Es ist 17.10 Uhr. Seht ihr das Radio hier mit mir, Remda Hahn? Sie nähern sich mit großen Schritten, die längsten Tage des Jahres stehen an. Ein Bekannter von mir fährt jedes Jahr zum Mittsommer nach Schweden, um die Mitternachtssonne zu sehen. Ein absolutes Sehnsuchtsziel für viele. Egal ob Stockholm, Mallorca oder Japan, gerade im Sommer kickt die Reiselust doch nochmal so richtig. Da juckt's in den Fingern, die Koffer zu packen. Obwohl klar ist, in den nächsten Wochen steht erstmal noch ordentlich Arbeit oder Uni an. Und für dieses Gefühl gibt es ein wunderschönes deutsches Wort: Fernweh. Aber was genau ist das eigentlich? Fernweh, genau das Gegenteil von Heimweh? Die beiden Zeichentrickschweine Piggledy und Frederik haben da auch schon mal drüber nachgedacht.
1: Fernweh ist, wenn man morgens aufwacht und das Fenster aufmacht und weit hinaus aufs Land schaut, sich den Schlafanzug abstreift und auf einmal alle Sorgen vergessen sind und man davonfliegen möchte, so leicht wie eine kleine weiße Feder bis ans Ende der Welt.
2: So schön kann nur mein lieber Bruder Frederik Fernweh beschreiben. Nur eins noch, ganz schnell. Wo ist das Ende der Welt?
1: Das weiß kein Schwein.
0: Kein Schwein, wohl aber so mancher Pirat. Die Crew von Jack Sparrow hat das Ende der Welt schon einmal gefunden. Aber erholsame Kreuzfahrt würde ich diesen Weg durch Eis und Sturm aus Teil 3 von Fluch der Karibik jetzt nicht bezeichnen. Wie sehen eure Urlaubspläne für dieses Jahr aus? Und was ist euer absolutes Sehnsuchtsziel? Das Ende der Welt oder doch eher die Malediven oder der Emscher Lippe-Kanal? Erzählt es uns per Mail an studio@ctdasradio.de oder auf Insta.

0: Letztens stand ich mit dem Auto an der Ampel und dachte, ich guck nicht richtig. Da sehe ich eine Frau mit Aluhut draußen sitzen und sich sonnen. Stellte sich dann schnell heraus, waren doch nur Alufolien im Haar und sie saß vor einem Friseursalon. Heißt aber nicht, dass es das nicht trotzdem gibt. Dass die Welt voller versteckter Phänomene ist, darauf können wir uns wohl einigen. CT-Reporterin Jana Sandfort führt euch durch den Wirrwarr der Verschwörungstheorien.
1: Kartoffelchips mit embryonalen Stammzellen gewürzt. Chemtrails. Reptiloide, die gefakte Mondlandung oder doch die ungesunde Strahlung von Barcodes. All das sagt dir nichts? Was machst du eigentlich noch? Wach auf! Die da oben wollen nur, dass du weiter schläfst. Vertraue nicht zu niemanden. Nur das, was man mit eigenen Augen gesehen hat, kann man glauben.
2: Und vielleicht auch diesem einen Post auf Social Media, der nachts um 3 Uhr anonym hochgeladen wurde.
1: Die Mainstream-Medien verbreiten ja eh nur Fake News. Aber Vorsicht, selbst bei den eigenen Leuten muss man aufpassen. Eine Expedition findet heraus, dass die Sonne an der Antarktis doch konstant scheint und keinerlei Hinweise dafür, dass die Erde flach ist? Das muss doch eingefädelt worden sein. Das ist kein Einzelfall. Nein, das geht nicht. Zufälle gibt es nicht. Das ist ein Muster, was du einfach nicht erkennst. Noch nicht. Ein bisschen anders denken und kritisch hinterfragen machen wir doch alle mal gerne. Eine gewisse Grundskepsis ist an sich nichts Schlimmes. Ich würde sagen, Skepsis mit einer Prise Missvertrauen kann auch etwas Gutes sein. Doch was ist, wenn wir nur noch fabulieren, anstatt zu studieren? Und was ist, wenn es nicht mehr nur ums Hinterfragen selbst geht? Wenn von sogenannten bösen Mächten oder Eliten gesprochen wird, ist der Sprung zu Menschenfeindlichkeit und Antidemokratie meist nicht weit. Auch Gesundheit und Klima können durch zu viel Skepsis geschädigt werden. Wie fatal derartige Verschwörungstheorien sein können, hat die Vergangenheit und Gegenwart bereits gezeigt. Du bist jetzt verwirrt? Nee, das macht alles schon Sinn. Du musst nur genauer hinschauen. Betreibe deine eigene Recherche. Die Wahrheit wirst du schon entdecken.
0: Einleuchtende Theorien oder doch nur Verwirrung und Widersprüche? Was sagt ihr dazu? Oder wisst ihr vielleicht schon mehr als alle anderen? Bleibt immer schön kritisch und neugierig.

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1: Mit Kaya Wittstruck. Die Zahl der Ebola-Erkrankten wächst weiter. Das berichtet die Tagesschau. Nach dem Ebola-Ausbruch in der Demokratischen Republik Kongo steigen dort die Fallzahlen auf 321. Bisher sind dem zentralafrikanischen Land 3 Provinzen betroffen. Abschiebungen sollen in der EU künftig effizienter werden. Das berichtet die Tagesschau. Mehr und schnellere Abschiebungen von Asylbewerbern will die EU über verschiedene Wege erreichen. Abgelehnte Asylbescheide sollen bald gegenseitig anerkannt werden und von jedem EU-Land vollzogen werden. Der politische Weg ist außerdem frei, um Abschiebezentren in Drittstaaten zu errichten, falls die Abschiebung von abgelehnten Asylbewerbern sonst erscheitert. Mehrere Bundesländer wollen das Selbstbestimmungsgesetz verschärfen. Das berichtet der Deutschlandfunk. Das Ziel der gemeinsamen Initiative von Sachsen-Anhalt und Thüringen ist, einen Missbrauch des Rechts auf Selbstbestimmung zu verhindern. Sachsens Ressortchefin Constanze Geyert von der CDU erklärte, jeder Missbrauchsfall gefährde das Ziel des Gesetzes. Der Vorschlag zur Verschärfung des Rechts soll zur Justizministerkonferenz am 11. und 12. Juni in Hamburg eingebracht werden. Die Polizei Bochum bildet eine neue Spezialeinheit. Das berichtet der WDR. Das Polizeipräsidium verstärkt damit den Kampf gegen die Verbreitung von kinderpornografischen Videos und Bildern im Netz. Durch die Bündelung im neuen Kriminalkommissariat können sich die Ermittler jetzt noch schneller austauschen und behördenübergreifend agieren. Dadurch erhofft sich die Polizei eine Beschleunigung bei der Aufklärung von schweren Straftaten im Internet.
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2: Da war schon wieder der Donner und zwar noch mal ein bisschen lauter. Das heißt, das Gewitter kommt näher. Ja, also ordentlich Regen ist auf jeden Fall heute Abend drin. Wir haben gerade so um die frische 14 Grad. Der Regen kühlt das Ganze also ab. So richtig kalt wird es aber auch nicht. In der Nacht haben wir Tiefstemperaturen um die 13 Grad. Es bleibt relativ nass. Morgen früh dann eine ganz kurze Trockenphase. Da guckt die Sonne mal raus bei 12 Grad. Im Laufe des Mittwochs wird es dann aber eher wieder nass und dunkel bei Höchsttemperaturen um die 19 Grad.
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2: Der WDR verkehrt aktuell 4 Meldungen für euch auf der A40 Essen Richtung Dortmund zwischen Bochum-Wattenscheid und Kreuz-Bochum. Hier sind 5 Kilometer stockender Verkehr und nochmal A40 Dortmund Richtung Duisburg zwischen Bochum-Hamme und Dreieck Essen-Ost. 5 Kilometer stockender Verkehr, Entschuldigung, hier müsst ihr 10 Minuten plus rechnen. A43 Wuppertal Richtung Recklinghausen zwischen Bochum-Riemke und Herne-Eickel. Vorsicht, Gefahr durch eine ungesicherte Unfallstelle und Personen auf der Fahrbahn auf der A43. Nochmal A43 Wuppertal Richtung Recklinghausen. Zwischen Bochum-Leer und Recklinghausen-Hochlamark 5 Kilometer stockender Verkehr. Auch hier müsst ihr 10 Minuten draufrechnen. Wir wünschen euch weiterhin eine gute und sichere Fahrt.
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2: Rehm der Hahn hier im Studio. Schön, dass ihr eingeschaltet habt. Tauchen im Great Barrier Reef, den Mount Everest besteigen, Machu Picchu entdecken. Wenn Geld und Umweltschutz kein Problem wären, wohin würdet ihr gern mal verreisen? Erzählt es uns ganz einfach auf Insta unter ct das Radio oder per Mail an studio@ctdasradio.de.

YouTube, Beautiful Day, ein Erbstück aus dem Jahr 2000. Wann hattet ihr das letzte Mal Fernweh? Ich merke das ja immer besonders, wenn gerade so stressige Phasen wie Prüfungen oder so durch sind, dann würde ich mich am liebsten in den Zug setzen und einfach mal gucken, wo es hingeht. Aber ganz ehrlich, wer traut sich das schon oft einfach mal so, wo einsteigen und treiben lassen? Von diesem Gefühl zwischen Wegwollen und Gewohnheitsliebe erzählt Yashu in seiner neuen Single Fernweh. Den Zwiespalt hört ihr nicht nur textlich, sondern auch im Sound. In die Synthie-Melodie legt sich ein ordentlicher Bass und mittendrin legt der Song nochmal ordentlich an Tempo zu. Seine erste Headliner-Tour im Mai von Yashu war übrigens ausverkauft. Da kommt also noch mehr von ihm in 2 Wochen, zum Beispiel seine EP. Ganz egal, mein Name ist Remde Hahn, es ist 17.38 Uhr. Guten Abend zusammen.

0: Der Abend ist weit in die Verlängerung gegangen, aber dann stand es am Wochenende schließlich doch fest. Finnland ist Weltmeister im Eishockey. Gastgeberin Schweiz hat den zweiten Platz geholt und Eishockey erlebt aktuell doch einen ziemlichen Hype oder sollte ich sagen ein Heated Rivalry. Damit wären wir auch schon beim Thema, denn Serien, in denen es um Eishockey geht, gibt's echt massig, damit ihr euch bei der Auswahl nicht aufs Glatteis führen lassen müsst. Hier eine Empfehlung aus unserer Redaktion.
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2: Ihr habt Lust auf einen entspannten Serienmarathon auf der Couch? Dann könnte Off Campus genau das Richtige für euch sein. Die neue Serie basiert auf der erfolgreichen Buchreihe von Elle Kennedy und ist seit dem 13. Mai auf einer Streaming-Plattform verfügbar. Seitdem sorgt sie auf Social Media für viel Aufmerksamkeit und geht auf einigen Plattformen viral. Im Mittelpunkt der Serie stehen die beiden Studierenden Garrett Graham und Hannah Wells. Garrett ist Eishockeyspieler und Captain seines Teams. Hannah begeistert sich vor allem für Musik. Im Laufe der 8 Folgen kommen sich die beiden näher und müssen dabei einige Herausforderungen meistern. Doch nicht nur ihre Liebesgeschichte steht im Fokus. Auch Garretts Teamkollegen spielen eine wichtige Rolle und sorgen für ein starkes Gemeinschaftsgefühl. So entsteht ein spannendes Geflecht aus Freundschaften, Liebe und persönlichen Entwicklungen. Off-Campus verbindet somit Romantik mit College-Alltag und Sport und bietet damit eine unterhaltsame Mischung für alle, die gerne neue Serien entdecken. Wenn ihr unbekannte SchauspielerInnen und eine emotionale Geschichte in einer neuen unterhaltenden Serie sehen wollt, dann ist Off-Campus definitiv einen Blick wert.

0: Die längsten Tage des Jahres sind auch oft die schönsten. Bei Sonnenschein bis nachts um 10 Uhr lässt es sich auch auf dem Campus noch lange aushalten. Wobei es heute ehrlich gesagt eher nach Regen bis um 10 und darüber hinaus aussieht. Wie gut das Campus nicht nur Open Air bedeutet, wir haben für euch gesammelt, was heute auf den Campi der Bochumer Hochschulen noch so los ist.
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0: Wo wir beim Thema Fernweh sind, setzt da doch noch eine Schippe Nostalgie drauf. Und zack, sind wir im Jahr 1983 im Sommer Norditalien. Da spielt die romantisch-dramatische Geschichte des 17-jährigen Elio. Die Rede ist von Call Me By Your Name, der Film, mit dem Timothy Chalamet seinen Durchbruch hatte. Der Studienkreis Film zeigt die italienisch-französisch-amerikanische Produktion aus dem Jahr 2017 im Original mit deutschen Untertiteln heute ab 19.30 Uhr im HZO 20 hier am Campus der Ruhr-Uni. CC. Ihr seid mehr Fans des gesprochenen Wortes als des bewegten Bildes. An der Evangelischen Hochschule läuft seit 17 Uhr die Poetry-Bühne im Auditorium. Bis in den Abend geht der Poetry-Slam. Ihr könnt also noch locker dazu stoßen. Sicherlich ein guter Ort für inspirierende Texte und gemütliches Beisammensein, vor allem bei diesem Wetter. An den anderen Hochschulen gibt es heute keine Angebote, aber wie immer sind alle Bochumer Studis natürlich auf allen Campi sehr willkommen. Ganz egal, was ihr vorhabt, genießt euren Abend.

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1: Mit Kaya Wittstruck. Die Zahl der Ebola-Erkrankten wächst weiter. Das berichtet die Tagesschau. Nach dem Ebola-Ausbruch in der Demokratischen Republik Kongo steigen dort die Fallzahlen auf 321. Abschiebungen sollen in der EU künftig effizienter werden. Das berichtet die Tagesschau. Mehr und schnellere Abschiebungen von Asylbewerbern will die EU über verschiedene Wege erreichen. Mehrere Bundesländer wollen das Selbstbestimmungsgesetz verschärfen. Das berichtet der Deutschlandfunk. Das Ziel der gemeinsamen Initiative von Sachsen, Sachsen-Anhalt und Thüringen ist, einen Missbrauch des Rechts auf Selbstbestimmung zu verhindern. Die Polizei Bochum bildet eine neue Spezialeinheit. Das berichtet der WDR. Das Polizeipräsidium verstärkt damit den Kampf gegen die Verbreitung von kinderpornografischen Videos und Bildern im Netz.
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2: Ja, so langsam klart es hier auf dem Campus zumindest wieder ein bisschen auf, aber immer wieder heute Abend können da doch noch dicke Regentropfen runterkommen. Deswegen verlasst euch da nicht drauf und nehmt lieber einen Schirm mit, wenn ihr raus müsst. Die Temperaturen gerade so um die 14 Grad, so bleibt das auch in der Nacht. Höchstens Tiefstemperaturen um die 13 Grad. Auch in der Nacht bleibt es eher nass. Morgen früh haben wir dann so eine kleine Trockenphase. Startet der Tag mit Sonne bei 12 Grad. Im Laufe des Tages, muss ich euch aber leider sagen, kommt dann doch wieder der Regen zurück mit um die 19 Grad. Aber wisst ihr was, das schadet auch gar nicht nach den ganzen heißen Tagen jetzt im Mai.
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2: Der WDR-Verkehr hat eine Meldung für euch. Die Situation auf den Straßen in Bochum hat sich etwas entspannt. Da ist nur noch die A40 Dortmund Richtung Duisburg zwischen Dreieck Bochum-West und Essen-Frillendorf. Da sind noch 4 Kilometer stockender Verkehr. Hier müsst ihr 10 Minuten drauf rechnen. Wir wünschen euch weiterhin eine gute und sichere Fahrt.
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2: Das hatten wir schon. Moment.

auch die Technik ist heute im Regenmodus. Guten Abend zusammen, Renda Hahn hier im Studio. Für die einen ist es das Tagebuch, für die anderen der Kuschelfrosch. Was muss bei euch unbedingt mit in den Koffer, bevor es auf eine Reise geht? Also außer Zahnbürste und Unterhose. Schreibt uns ganz einfach auf Insta oder per Mail an studio@ctdasradio.de. Ich freue mich auf eure Nachrichten.

0: 19.10 Uhr. Mein Name ist Dremde Hahn. Schön, dass ihr dabei seid.
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0: Nach Neuseeland oder Japan reisen und gleichzeitig den Klimawandel aufhalten, ist schwierig zusammenzubringen, oder? Reisen ist so eine Sache. Es gibt uns so viel und für den Planeten ist es oft eher eine Belastung. Ja, gleichzeitig leben viele Länder und Regionen eben auch vom Tourismus. Auch das sollte man nicht vergessen. Das Duo Grün um die Welt hat auf Insta viele Tipps gesammelt, wie ihr nachhaltig reisen könnt und so doch noch so einiges von der Welt sehen könnt. Plastik sparen vor Ort geht zum Beispiel easy, wenn ihr euch eine Brotdose und eigenes Besteck mitnehmt. Auch so eine wiederbefüllbare Trinkflasche. Ne? Man muss bedenken, es gibt Länder, wo so Müllsysteme noch nicht so ganz auf Plastikvermeidung ausgelegt sind, wie hier in Deutschland zum Beispiel. Ja, und nach Finnland reisen ohne Flugzeug geht übrigens auch, dauert halt 30 Stunden, aber die Zugfahrt soll echt ganz schön sein, kann man auch noch mit einer Fährenfahrt unterbrechen, dann hat man noch was vom Wasser und ja, wenn ihr es mit Städtehopping durchs Baltikum mit Riga und Co. verbindet, dann seht ihr ja auch noch gleich richtig was schon auf dem Weg, so nach dem Motto, dass der Weg ist das Ziel und genau das sollte es ja auch beim Thema Nachhaltigkeit sein, also nicht zu streng sein, aber immer gucken, wie man es ein Stückchen besser machen kann. Wie versucht ihr nachhaltig zu reisen und was für ein Gegenstand muss bei euch immer mit in den Koffer? Also ich meine jetzt nicht die Klassiker wie Zahnbürste und Co., sondern was so ganz bestimmt und persönlich bei euch mitkommen muss. Erzählt es uns auf Insta oder per Mail an studio@ctdasradio.de.

0: Time to Glow, Lars and the Hands of Light. Wenn ich Prinzessin wäre, würde ich gern auf Schloss Burg residieren. Nee, ist nicht so, dass ich mich nicht entscheiden kann. Das heißt wirklich so, Schloss Burg. Nicht zu verwechseln mit Burgschloss, um die Verwirrung komplett zu machen. Unser Reporter Mike Buss hat sich mit der Geschichte der Anlage befasst.
1: Burgen sind doch einfach nur Burgen, oder? Große Gebäude, die schön aussehen und alt sind. Genau das habe ich gedacht, bis ich mich mit Schloss Burg, einer Burg aus meiner Kindheit, auseinandersetzte. Dabei stellte ich fest, welch einen historischen Wert dieses Gebäude eigentlich für das Bergische Land hat. Denn das Gebäude war über Jahrhunderte der Hauptsitz der Grafen von Berg, dem das Bergische seinen Namen zu verdanken hat. Ich fragte mich, wie viele Leute wohl nur wie ich ein altes Gebäude sehen, und um mehr über Schloss Burg zu erfahren, habe ich mit dem Direktor der Anlage, Gregor Ahlmann, gesprochen.
2: Gerade für Menschen, die vielleicht nicht ständig über Geschichtsbüchern hängen, Schloss Burg ein sehr schöner und auch vielleicht auch plakativer Einstieg in die Geschichte der Region. Ne? Weil wir, das haben wir eigentlich in der Vergangenheit auch immer schon so gemacht, versuchen möglichst niederschwellig die Menschen zu erreichen, also einen leichten Einstieg.
1: Seit 2016 wird die Anlage jedoch in bestimmten Bereichen renoviert und diese Arbeiten sollen 2026 fertiggestellt werden. Diese Renovierungen werden von 4 Akteuren gestemmt. Den 3 Eigentümern, also den Städten Remscheid, Solingen und Wuppertal, und als 4. dem Schlossbauverein.
2: Ziel ist es jetzt auch, das Sanierungsprojekt des Zubauten zu entfernen, Mauern, die mal irgendwann reingesetzt worden sind, um zum Beispiel die Innenhöfe zu trennen, die wieder rauszunehmen, um wieder einen offenen Innenhof zu haben etc., um da wieder quasi der Intention der Wiedererbauer um 1890 jetzt gerechter zu werden im Rahmen der Sanierung.
1: Schloss Burg versucht das Wissen neben den klassischen Märkten unter anderem mit moderneren Herangehensweisen zu vermitteln. Wie zum Beispiel als Event-Location oder mittels einer Gruseltour durch die Anlage, in der man sogar spielerisch einen der Freunde im Kerker foltern kann.
2: Genau, auch der gruselige Aspekt wird bedient. Und da ist natürlich auch erstmal das Hauptaugenmerk jetzt erstmal auf dem Effekt, ne? Also sprich, dass man ein gruseliges, spannendes Angebot macht. Aber auf der anderen Seite ist auch da immer natürlich mit Ziel, auch im Rahmen von solchen Gruselführungen, neben Spannung und Erlebnis, auch dann doch den einen oder anderen Inhalt vielleicht auch noch zu transportieren.
1: Wer sich also mehr mit der Geschichte der Region oder seiner Heimat beschäftigen möchte, kann dies auf Schloss Burg mit einem leichten Einstieg in das Thema tun. Denn hinter seiner steinernen Fassade verstecken sich so manche über die Jahrhunderte angesammelten Geheimnisse.
0: Ich sag's ja, die perfekte Residenz für alle unter euch mit royalen Ambitionen. Und wenn das mit dem Adligwerden doch nichts mehr wird, dann lohnt sich ein Ausflug zu Schloss Burg bestimmt trotzdem. Allein für die Aussicht. Wir kommen

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1: Mit Kaya Wittstruck. Die Zahl der Ebola-Erkrankten wächst weiter. Das berichtet die Tagesschau. Nach dem Ebola-Ausbruch in der Demokratischen Republik Kongo steigen dort die Fallzahlen auf 321. Bisher sind in dem zentralafrikanischen Land 3 Provinzen betroffen. Außerdem seien etwa 48 Todesfälle bestätigt worden. Die WHO geht mittlerweile von fast 1000 Verdachtsfällen aus. Abschiebungen sollen in der EU künftig effizienter werden. Das berichtet die Tagesschau. Mehr und schnellere Abschiebungen von Asylbewerbern will die EU über verschiedene Wege erreichen. Abgelehnte Asylbescheide sollen bald gegenseitig anerkannt werden und von jedem EU-Land vollzogen werden. Der politische Weg ist außerdem frei, um Abschiebezentren in Drittstaaten zu errichten, falls die Abschiebung von abgelehnten Asylbewerbern sonst scheitert. Mehrere Bundesländer wollen das Selbstbestimmungsgesetz verschärfen. Das berichtet der Deutschlandfunk. Das Ziel der gemeinsamen Initiative von Sachsen, Sachsen-Anhalt und Thüringen ist, einen Missbrauch des Rechts auf Selbstbestimmung zu verhindern. Sachsens Ressortchefin Konstanze Geiert von der CDU erklärte, jeder Missbrauchsfall gefährde das Ziel des Gesetzes. Der Vorschlag zur Verschärfung des Rechts soll zur Justizministerkonferenz am 11. und 12. Juni in Hamburg eingebracht werden.
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2: Da habe ich unserer Nachrichtensprecherin das Wort abgeschnitten, aber das machen wir gleich nochmal richtig. Also, zum Wetter. Es ist draußen so ein bisschen aufgeklärt, der Regen hat aufgehört. Wir sind gerade bei um die 13 bis 15 Grad. In der Laufe der Nacht bleibt das ganz ähnlich. Das heißt, so ein bisschen Regen ist drin, aber 13 Grad unterschreiten wir nicht. Morgen früh wird es dann ein bisschen entspannter. Mit 12 Grad starten wir in den Tag. Die Sonne scheint ein bisschen im Laufe des Tages, kommt dann aber wieder der Regen mit um die 19 Grad.
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2: Der WDR-Verkehr auf der A40 Dortmund Richtung Duisburg zwischen Bochum-Hamme und Dreieck Essen-Ost sind 7 Kilometer stockender Verkehr. Da sind noch etwa 15 Minuten plus. Ja, und das war's auch schon. Ansonsten sind die Straßen in und um Bochum frei. Wir wünschen euch weiterhin eine gute und sichere Fahrt.
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2: Mit mir, Rehm Dahan, im Studio. Was nehmt ihr bei Reisen immer mit? Eure Taucherbrille, auch wenn es in die Wüste geht, oder die Flipflops für den Wanderurlaub, einfach weil es euch Sicherheit gibt? Schreibt mir ganz einfach auf Insta bei CT das Radio in unserer Umfrage oder per Mail an studio@ctdasradio.de.

0: Es ist 18.40 Uhr, Rehm der Hahn hier im Studio.
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0: Rot, Orange, Gelb, Grün, Blau und Lila. Diesen Monat sehen wir den Regenbogen wieder besonders oft. Der Pride Month ist angebrochen und die CSD-Saison ist schon in vollem Gange. Und die ikonische Pride Flag ist natürlich überall in verschiedensten Varianten dabei. Das Original stammt übrigens vom US-amerikanischen Künstler und Aktivist Gilbert Baker und der hat heute Geburtstag. 1978 hat er die Regenbogenflagge designt. Heute ist sie das weltweite Symbol der queeren Community und das war ihm wichtig. Er hat das Muster nie schützen lassen. Es sollte allen gehören, deswegen gibt es auch so viele Varianten damit. Zweimal in seinem Leben hat er außerdem den Weltrekord für die größte Flagge der Welt aufgestellt und sein Drag-Queen-Name war Busty Ross. Damit wollte er an Betsy Ross erinnern, die angeblich die erste Flagge der USA genäht haben soll. Seit letztem Jahr ist übrigens auch ein Meteorit nach Gilbert Baker benannt. Er hat es also auch in den Weltraum geschafft und ja, schwebt er jetzt in den Sternen, denn dieses Jahr hätte Baker seinen 75. Geburtstag gefeiert. Wir sagen herzlichen Glückwunsch und egal, ob ihr heute auch Geburtstag feiert oder nicht, was zum Anstoßen gibt es schließlich immer, finde ich.

0: Remda Hahn hier im Studio. Guten Abend zusammen. Einfache Texte, komplexe Beats, das bringt Nant mit an den Tisch, unter anderem in seiner neuesten Single mit der Künstlerin Eli Marco, sagt Felix Jung aus der Musikredaktion. Mehr dazu erzählt euch jetzt selbst.
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2: Wenn mal wieder starke Synth-Klänge unterstützt von Trompeten durch den Raum schwirren und universelle Themen verpackt in einfachen, aber dennoch tiefen Lyrics über diese gelegt werden, weiß das geschulte Ohr, der Künstler Nant hat neue Musik für uns veröffentlicht. Auf seiner letzten Single greift ihm die junge Musikerin Eli Marco unter die Arme und so entstand der neueste Track im Nant-Repertoire Liebe/Hass. Unser CT-Song der Woche. Musikalisch erinnert der Song stärker an die ersten Vibe-based EPs als das schlanke, brutalistisch-minimalistische Album Träume in Beton, welches letztes Jahr im April herauskam und auf welchem Nant sich stilistisch weiterentwickelt hat. Ein Rückbesinn zu den musikalischen Wurzeln soll hier aber nicht als Rückschritt verstanden werden. Die Produktion ist cleaner, die Instrumentals gewohnt überragend und durch Eli Marcos Feature ist auch der Vocal-Part frisch. Nants Lyrics waren schon immer minimalistisch on the nose. Ohne viel Theatralik kommt der Text auf den Punkt und schafft es ohne viel Klimbim, seine Botschaft rüberzubringen. Die Beats tragen ihren Teil dazu bei, den Vibe der Songs zu vermitteln und so entstehen gesamtheitliche Meisterwerke. Thematisch behandelt der Song zwischenmenschliche Beziehungen, Verlust und Bindungsangst und zeigt das Spannungsverhältnis zwischen dem Bedürfnis nach emotionaler Nähe und der Angst, verlassen zu werden. Am Ende lässt der Track seine HörerInnen aber mit einem hoffnungsvollen Gefühl zurück. Fans von Nant und alle, die es noch werden wollen, können sich in diesem Jahr über den Release eines ganzen Albums sowie eine Tour quer durch Deutschland freuen. Bis dahin hören wir aber erstmal noch ein bisschen Liebe/Hass, unseren CT-Song der Woche.

Es ist 18.52 Uhr, Rinde Hahn hier im Studio. Guten Abend zusammen. Aktuell ist es draußen fast bis 22 Uhr hell. Herrlich, da wäre es doch trotz Regenwetter eine Schande, sich so lange in der Uni-Bib zu verbarrikadieren. Müsst ihr auch gar nicht, denn was in der Welt der Wissenschaft so los ist, erfahrt ihr auch hier bei uns.

globale Klimasystem und dem Lebensraum von zahlreichen Organismen gilt der Ozean noch als sehr wenig erforscht. Schätzungen zufolge gibt es über 2,2 Millionen marine Arten, von denen aber 90% noch nicht wissenschaftlich beschrieben ist. Forscher

und sich so die tatsächliche Vielfalt des Lebens in der Ozean realistisch erfassen und wirksam schützen lässt. Es gibt Hoffnung für Menschen mit Bauchspeicheldrüsenkrebs. Ein neues Medikament verdoppelt die Überlebensdauer von Patienten mit metastasierendem Pankreaskrebs und bremst die fortschreitende tödliche Tumorerkrankung. Das Forschungsteam um Alden O'Reilly vom Memorial Sloan Kettering Center in New York hat einen Wirkstoff entwickelt und getestet, der an einem Haupttreiber für aggressiven Pankreaskrebs ansetzt, einem sogenannten RS-Onkogen. Dieses Gen gilt bei rund 90% der Patienten als mutiert und dadurch überaktiv. Der neu entwickelte Wirkstoff Daraxonrasib hemmt die Signalwege des mutierenden RS-Onkogens und wird als Tablette eingenommen. Bei einer Testung, bei der die eine Hälfte der Erkrankten weiter die normale Chemotherapie bekam und die andere Hälfte den neuen Wirkstoff, ergab

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1: Mit Kajawitsch-Druck. Die Zahl der Ebola-Erkrankten wächst weiter, das berichtet die Tagesschau. Nach dem Ebola-Ausbruch in der Demokratischen Republik Kongo steigen dort die Fallzahlen auf 321. Abschiebungen sollen in der EU künftig effizienter werden, das berichtet die Tagesschau. Mehr und schnellere Abschiebungen von Asylbewerbern will die EU über verschiedene Wege erreichen. Mehrere Bundesländer wollen das Selbstbestimmungsgesetz verschärfen. Das berichtet der Deutschlandfunk. Das Ziel der gemeinsamen Initiative von Sachsen, Sachsen-Anhalt und Thüringen ist, einen Missbrauch des Rechts auf Selbstbestimmung zu verhindern. Die Polizei Bochum bildet eine neue Spezialeinheit. Das berichtet der WDR. Das Polizeipräsidium verstärkt damit den Kampf gegen die Verbreitung von kinderpornografischen Videos und Bildern im Netz.
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2: Ja, da war doch gerade noch so ein Fleckchen Sonne am Himmel zu sehen. Der ist jetzt irgendwie schon wieder weg. Es kommt vor allem Regen vom Himmel. 15 Grad haben wir gerade und das bleibt doch so in der Nacht. Tiefstemperaturen um die 13 Grad. Gewitter kommt jetzt nicht so viel da rum, aber wirklich nett ist es auch nicht. Und morgen früh geht es dann eigentlich ganz genauso weiter. Zwischendurch kleinere Trockenphasen, aber eigentlich können wir heute und auch morgen den ganzen Tag noch mit Regen rechnen. Höchsttemperaturen um die 19 Grad. Aber sehen wir es positiv. Für die Natur ist das bisschen Wasser von oben auch gar nicht so schlecht.
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2: Ja, der WDR-Verkehr hat aktuell keine Meldung für euch. Die Straßen in und um Bochum sind frei. Nur noch ein Hinweis auf eine Sperrung, die schon etwas länger besteht, auf der A448 Bochum-West Richtung Dortmund-Witten. Hier ist die Anschlussstelle Bochum-Wiemelhausen wegen Bauarbeiten voraussichtlich noch bis Mitte Februar im nächsten Jahr gesperrt. Wir wünschen euch weiterhin eine gute und sichere Fahrt.

0: zusammen, Remda Hahn hier im Studio. Welcher Gegenstand muss auf Reisen immer dabei sein? Tischtennisschläger, euer Lieblingskaktus, eine Packung Erdnüsse oder...
1: You wanna survive out here, you gotta know where your towel is.
0: Ja, ja, niemals ohne Handtuch reisen, ganz wichtig. Douglas Adams, Science-Fiction-Klassiker per Anhalter durch die Galaxis oder The Hitchhiker's Guide to the Galaxy hat uns das gelehrt. Könnt ihr wunderbar auf einer mehrstündigen Reise lesen, anhören oder anschauen. Und was muss bei euch unterwegs sonst immer mit, abgesehen vom Handtuch selbstverständlich? Schreibt uns eure Reise-Must-Haves auf Insta oder in einer Mail an studio@ct-dasradio.de.

Es ist 6:50, Rehm der Hahn hier, ihr hört die Spätschicht. Eine Stunde haben wir hier noch zusammen und danach geht's auch gleich weiter mit Programm bei CT mit Melancholia und Martha Bock live aus Dublin. Da heute im Programm ein Recap zum Wave-Gothic-Treffen, kurz WGT in Leipzig. Das ist vorbei und damit ist die dunkle Festivalsaison offiziell eingeläutet. Außerdem in der Sendung Finnischer EBM von Laho. Wer hätte gedacht, dass Finnen mehr machen als Metal? Tja, auch Finnland, da gibt es helle Zeiten. Übernächste Woche geht da die Sonne erstmal gar nicht mehr unter. Dann hat Martha noch ein bisschen Darkwave aus Bochum von Tigerjunge für euch dabei und auch sonst ganz, ganz viele neue Tracks. Melancholia gleich ab 20 Uhr mit Martha Bock hier bei CT, das Radio.

0: Urlaub ist die beste Zeit, um was Neues auszuprobieren. Klettern, Stand-Up-Paddling, Aquagymnastik. Für viele gilt Hauptsache Bewegung und dann hat man auch einfach mal Zeit dafür. Wenn es für euch demnächst in die Berge geht und ihr das Abenteuer sucht, dann ist Mountainbike vielleicht ein perfect fit. CT-Reporterin Jette Heyer hat sich informiert.
1: Hobby-Mountainbiker Jörg Heyer hat sich 2008 sein erstes Mountainbike gekauft. Als er dann das erste Mal auf ein Mountainbike stieg, packte ihn der Ehrgeiz. Was das Biken für ihn besonders macht, hat er uns erzählt.
2: Erstmal ist es etwas, wo ich mich in der Natur bewegen kann, wo ich draußen bin, wo ich abschalten kann nach der Arbeit, wo ich mich auspowern kann. Das sind alles so Dinge, die zusammenkommen, wo ich aber auch mit Freunden zusammen halt unterwegs bin. Das Gesamtpaket macht's aus.
1: Dass man sich nicht einfach auf ein Fahrrad setzen kann und sich den Berg runterstürzt, ist klar. Man braucht verschiedene Dinge für das Biken. Ein geeignetes Fahrrad, da gibt es verschiedene Variationen vom Profi bis zum Anfänger. Natürlich ein Helm, Handschuhe und die richtige Kleidung. Manchmal können Dinge auch kaputt gehen. Wie man an solche Probleme rangehen kann, kann unterschiedlich sein.
2: Was man können muss eigentlich ist, dass man selber einen Platten reparieren kann. Wenn die Kette mal Probleme macht, der Antrieb, dass man sowas selber reparieren kann oder auch dann während der Tour. Weil das alles Dinge sind, die auch unterwegs passieren können. Und wenn man dann irgendwo steht und nicht weiterkommt, ist das wichtig, dass man das selber kann. Wenn es dann an die Details geht, sprich, was weiß ich, Service von Feder, Federgabel, Federelementen, das kann man natürlich im Shop machen lassen. Meine Erfahrung ist, dass ich auch oftmals, wenn ich mein Rad zum Service gebracht habe, in eine Fachwerkstatt, hinterher eigentlich enttäuscht war von dem, was gemacht worden ist und es nicht mehr so funktionierte, wie ich es mir vorgestellt habe.
1: Wie ihr gerade schon gemerkt habt, sollte man eine gewisse Bastelfreudigkeit mitbringen. Das macht das Biken natürlich nicht nur aus. Dass man schöne Sachen erlebt, ist klar. Und welche Tour die schönste war, das hat er uns erzählt.
2: Das ist zum einen die erste Alpenüberquerung, die ich gemacht habe, die über eine Woche lang ging und im Prinzip dann mit mehreren Übernachtungen eine Tour war, die von St. Anton bis zum Comer See. Das war so eine der Touren, die mir da im Gedächtnis geblieben ist.
1: Wie schön das Mountainbiken sein kann und man viele Ecken sieht, hört man auf jeden Fall raus. Doch leider ist das Biken nicht ungefährlich. Dass man stürzt, gehört dazu. Dass man sich auch Knochenbrüche zuziehen kann, damit muss man rechnen. Doch wenn euch jetzt trotzdem die Lust gepackt hat, dann gibt's hier jetzt noch ein paar Tipps. Wenn man mit dem Biken anfangen möchte, ist natürlich nicht nur das Fahrrad wichtig. Er selber empfiehlt, dass man gerade am Anfang einen Kurs machen sollte, um das richtige Fahren von Trails zu lernen, um auch wirklich Spaß am Sport zu haben.
0: Klingt so, als bräuchtet ihr ein bisschen Mut und ja, keine Angst vor Kratzern für diesen Sport. Wenn das für euch so passt, dann ab aufs Rad, würde ich sagen. Nur bitte, ihr habt's gehört, immer schön Helm tragen und auf den ausgewiesenen Strecken bleiben. Thema nachhaltiges Reisen und so.

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1: Mit Kaya Wittstruck. Die Zahl der Ebola-Erkrankten wächst weiter. Das berichtet die Tagesschau. Nach dem Ebola-Ausbruch in der Demokratischen Republik Kongo steigen dort die Fallzahlen auf 321. Bisher sind in dem zentralafrikanischen Land 3 Provinzen betroffen. Außerdem seien etwa 48 Todesfälle bestätigt worden. Die WHO geht mittlerweile von fast 1000 Verdachtsfällen aus. Abschiebungen sollen in der EU künftig effizienter werden, das berichtet die Tagesschau. Mehr und schnellere Abschiebungen von Asylbewerbern will die EU über verschiedene Wege erreichen. Abgelehnte Asylbescheide sollen bald gegenseitig anerkannt werden und von jedem EU-Land vollzogen werden. Der politische Weg ist außerdem frei, um Abschiebezentren in Drittstaaten zu errichten, falls die Abschiebung von abgelehnten Asylbewerbern sonst scheitert. Mehrere Bundesländer wollen das Selbstbestimmungsgesetz verschärfen. Das berichtet der Deutschlandfunk. Das Ziel der gemeinsamen Initiative von Sachsen, Sachsen-Anhalt und Thüringen ist, einen Missbrauch des Rechts auf Selbstbestimmung zu verhindern. Sachsens Ressortchefin Constanze Geiert von der CDU erklärte, jeder Missbrauchsfall gefährde das Ziel des Gesetzes. Der Vorschlag zur Verschärfung des Rechts soll zur Justizministerkonferenz am 11. und 12. Juni in Hamburg eingebracht werden. Die Polizei Bochum bildet eine neue Spezialeinheit. Das berichtet der WDR. Das Polizeipräsidium verstärkt damit den Kampf gegen die Verbreitung von kinderpornografischen Videos und Bildern im Netz. Durch die Bündelung im neuen Kriminalkommissariat können sich die Ermittler jetzt noch schneller austauschen und behördenübergreifend agieren. Dadurch erhofft sich die Polizei eine Beschleunigung bei der Aufklärung von schweren Straftaten im Internet.
0: Das Wetter.
2: Ja, es hat sich doch wieder ein bisschen beruhigt, aber der Regen, der wird den ganzen Abend über doch immer mal wieder kommen. Deswegen rechnet auch ruhig mal mit schwereren Schauern bei Temperaturen so rund um die 15 Grad. Auch in der Nacht bleibt es eher nass, die Tiefstemperaturen um die 13 Grad. Und morgen, ja, da geht es eigentlich ganz genauso weiter. Zwischendurch mal so kleine Sonnenflecken am Himmel. Aber so richtig versprechen, dass ihr euch sonnen könnt, morgen kann ich euch nicht. Nehmt lieber einen Schirm mit, denn die Temperaturen morgen so um die 19 Grad sind angenehm, aber der Regen, der bleibt andauernd. Bis Donnerstag noch.
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2: Der WDR-Verkehr hat eine Meldung für euch. Da ist frisch eine Sperrung reingekommen auf der A448 Dortmund-Witten Richtung Bochum-West. Hier ist im Kreuz Bochum-Witten die Verbindung zur A43 in Richtung Wuppertal bis 6 Uhr morgens, morgen früh gesperrt. Wir wünschen euch weiterhin eine gute und sichere Fahrt.
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2: Creme de Hahn hier im Studio. Eine halbe Stunde haben wir noch zusammen, wenn ihr die Koffer packt. Was muss immer mit? Und damit meine ich nicht die Standardsachen wie Zahnbürste, frische Socken und Sonnencreme, sondern dieser eine Gegenstand, der nur für euch so richtig einen Wert hat und immer mitkommt, egal ob ihr Bergsteigen, Schnorcheln oder auf einen Städtetrip geht. Verratet es uns, wir erzählen es auch nicht weiter, versprochen. Geht ganz einfach auf Insta oder per Mail an studio@ctdasradio.de.

0: 20 vor 8 haben wir es hier bei CT das Radio im Studio mit mir, Rehm Dahan.
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0: Lior hat uns auf Insta geschrieben, was seine Reise-Must-Haves sind, und ich kann nur sagen, der Mann ist auf jede Eventualität vorbereitet. Er nimmt mit ein Buch, Sonnenbrille, Uno, Kniffel oder andere kleine Spiele, Schlappen und ein Kochmesser, falls eine Küche da ist. Klingt so, Lior, als könnte man mit dir als Reisebuddy völlig sorglos in den Urlaub starten. Danke fürs Mitmachen, egal wo es dieses Jahr für euch hingeht und sei es Balkonien. Genießt die freie Zeit und die hellen Tage, jetzt am Donnerstag zum Beispiel, da steht erstmal der letzte Feiertag für die Sommersaison an. Unbedingt nutzen, wir bitten noch ein bisschen um gutes Wetter und dann wird das richtig nett. Da bin ich sicher.

0: CT, das Radio hier um 19:52 Uhr. Mein Name ist Rehm Dahan, die Spätschicht ist für heute um. Ich sage tschüss und bedanke mich bei dir, Kaya, für die Nachrichten. Vielen Dank.
1: Danke auch, dass ich heute hier mal die Nachrichten sprechen durfte.
0: Unbedingt, jederzeit gerne wieder.
1: Und ich wünsche euch allen auch noch einen ganz, ganz tollen Abend.
0: Ganz genau, da schließe ich mich an. Nächste Woche in der Dienstags-Spätschicht hört ihr Cassie und Dominik.

Am Dienstagabend auf CT das Radio. Heute dreht sich alles um Pfingsten. Ja, ihr werdet euch jetzt fragen, wieso denn? Pfingsten ist doch vorbei. Pfingsten ist genau die Zeit, wo sich alle Gothics dieser Welt in Leipzig versammeln zum Wave Gothic Treffen. Und dieses Jahr war es das 33. Mal. Dazu später ein bisschen mehr und das Ganze rahmen wir natürlich wie immer ein mit brandneuen Songs. Und hier sind für euch Neuroklast mit Incinerate.

Ich bin mir ziemlich sicher, dass die meisten Bands, die bei Melancholia laufen, mit Sicherheit schon auf dem WGT zu sehen waren. Und wenn nicht, dann werden sie es noch sein. Das heißt, ihr könnt euch schon mal Pfingsten 2027 in eure Kalender malen und im Hinterkopf behalten, es ist sehr schnell ausverkauft, denn 20.000 Tickets sind mal eben Flugs weg, wenn es heißt WGT 2027. Wir werden auch im Laufe des Tages, der Sendung natürlich, auch noch ein bisschen was über das WGT hören. Die nächsten beiden Acts haben auch mit Sicherheit schon auf dem WGT auf den Bühnen gestanden. Girl einmal, vielleicht nicht als Girl, denn das Projekt ist relativ neu, aber definitiv als Duff. Und gleich danach folgen Compi Christ und dann hören wir uns mit dem Rückblick WGT 2026 wieder.

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1: Für alle, die im Herzen schwarz tragen, ist es schwer mit anzusehen, dass der vertraute Anblick der schwarzen Roben und schweren Stiefeln im Stadtbild von Leipzig so langsam verschwindet. Das 33. Wave Gothic Treffen 2026 ist Geschichte. Die Agrahallen sind leergefegt, der Staub im heidnischen Dorf hat sich gelegt und die letzte aufwendige Schminke sollte mittlerweile abgewaschen sein. Doch bevor wir uns ganz dem Alltag ergeben, drehen wir heute nochmal das Rad ein wenig zurück und schauen uns an, was beim WGT so los war. Ich würde sagen, wir starten mit dem Soundtrack des Treffens und der könnte unter dem Titel Ikonen und Entdeckungen laufen, denn musikalisch war dieses Jahr wirklich ein Ritt durch die Jahrzehnte. Wer hätte gedacht, dass ausgerechnet Kim Wilde die Agrahalle so zum Kochen bringt? Ja, ich hätte das nicht gedacht. WGT-Sprecher Cornelius Bach hatte aber recht. Die 80er Jahre sind unsere Wurzeln und Kim hat bewiesen, dass Synthie-Pop und Goth-Attitüde eigentlich perfekt zusammen verschmelzen. Aber auch die Puristen kamen auf ihre Kosten, denn die einstürzenden Neubauten haben uns und auch alle anderen Zuschauer mit industrieller Wucht den Atem geraubt. Während Lacrimosa und Clan of Xymox genau die schwarze Romantik lieferten, die ja Jahr für Jahr eigentlich für die Pilgerreise nach Leipzig steht. Mein persönlicher Geheimtipp, der für ordentlich Gesprächsstoff sorgte, ist Perturbator. Dieser Mix aus Cyberpunk und Metal-Energie, der hat wirklich die Nacht zum Tag gemacht. Wer sich für Zahlen, Daten, Fakten interessiert, der wird im Laufe der Sendung hier auch noch auf seine Kosten kommen. Wir haben noch ein paar Stichpunkte zum Thema WGT, die wir hier nach und nach abarbeiten. Aber der nächste Track, der jetzt kommt, der kommt aus Finnland. Und ich muss sagen, ich war überrascht, denn es ist nichts mit Metal. Und ich hoffe inständig, dass Laho beim nächsten Jahr beim WGT mit dabei ist.

Laho aus Finnland waren das mit Programmed und das war eine meiner Wochenüberraschungen diese Woche, denn ich hatte genau zwei und die nächste folgt sofort. Ich möchte euch nur ein paar Worte dazu sagen, denn Elfental kenne ich als Projekt, was sehr leicht, sehr mystisch, sehr ja, an Pagan Vibes angereichert daherkommt. Und dann habe ich diesen Track, der jetzt gleich kommt, nämlich Passengers gehört und ich dachte so, wer war das nochmal? Wer ist das? Ach, Elfental? Wirklich? Denn es klingt so gar nicht nach Elfental. Es ist elektronisch. Es ist sehr, ja, ich würde schon fast sagen, synthie-poppig. Und wenn man sich vor Augen führt, wer eigentlich hinter Elfental steckt, nämlich ein Mitglied der Kelly Family, dann hat man erst recht ein sehr, sehr wirres Bild im Kopf. Und deswegen möchte ich euch nicht damit alleine lassen, sondern überzeugt euch selbst, wie gut Elfental in einem elektronischen Gewand klingen.

0: Wenn die Veranstalter vom WGT das jetzt gehört haben, Elfenthal wäre übrigens auch so ein Projekt, das ihr gerne aufs WGT einladen könntet. Und da sind wir auch schon beim Thema. Ich habe schon angedeutet, Zahlen, Daten, Fakten. Wer da jetzt richtig Lust drauf hat, das Revue passieren zu lassen, den will ich natürlich nicht enttäuschen. Denn das WGT ist natürlich nicht unbedingt günstig. Also das bei weitem nicht. Qualität hat aber ihren Preis. Das ist auch dieses Jahr so gewesen. Mit 190 Euro für das Viertagesticket war das WGT teurer als je zuvor. Wer sein Lager auch noch auf dem Agra-Gelände aufschlagen wollte, musste für die Obsorgekarte zusätzlich 50 Euro hinblättern. Aber schauen wir uns das Paket doch mal an. Über 200 Bands, freie Fahrt mit den Öffentlichen und der Zugang zu Museen und Friedhofsführung. In Zeiten steigender Kosten bleibt das WGT ein weltweit einzigartiges Kulturphänomen, das sein Geld trotz der Kritik an der Preisspirale allemal wert ist. Denn ganz ehrlich, für 200 Euro, was man sonst vielleicht für andere Konzerte hinblättert, hat man das ganze Wochenende mehr als genug Musik. Man hat ein komplettes Rahmenprogramm und auf jeden Fall ein einzigartiges Erlebnis. Ja, und da sind wir auch schon beim Rahmenprogramm. Picknick, Prunk und Philosophie könnte man das Ganze nennen, denn das WGT ist natürlich kein normales Festival. Es ist eine Lebenseinstellung. Das viktorianische Picknick im Clara Zetkin Park war am Freitag wieder das visuelle Herzstück. Tausende in historischen Roben unter der Leipziger Sonne. Ja, ein Bild wie aus einer anderen Zeit. Abseits der Bühnen gab es wieder Kost für den Kopf, denn Dr. Marc Benecke hat mal wieder die Zuschauer in die Abgründe der Kriminalistik entführt. Und im heidnischen Dorf wurde bei Met- und Mittelalterklängen einfach mal die Zeit vergessen. Es ist genau diese Mischung aus High-End-Konzert, familiärem Treffen, Shopping-Erlebnis und das Miteinander, das das WGT für nicht nur mich, sondern auch viele, viele Besucher so besonders macht. Und da zahlt man 190 Euro, glaube ich, ganz gerne. Kurzer Sprung vom WGT nach Bochum. Das nächste Projekt kommt nämlich aus Bochum und ist frisch auf dem Tisch gelandet. Tigerjunge heißt es und Tanz, das Tier ist der Track.
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Wir haben schon viel zum Thema Wave Gothic Treffen in Leipzig gehört. Aber wie fällt jetzt eigentlich das Feedback nach dem Pfingstwochenende aus? Unvoreingenommen könnte man sagen, zwischen Kommerz und Kult bewegt sich das Ganze. Denn die sozialen Medien sind voll von Dankesbekundungen an die Stadt Leipzig, die alle Besucher wieder mit offenen Armen empfangen hat. Rund 20.000 Besucher wurden gezählt, aber klar. Die Debatten um die Hotelpreise und den Kommerz reißen natürlich nicht ab. Einige Kritiker mahnen, dass das WGT zu einem rein Tourismus-Event verkommt. Ist es wirklich so? Empfindet ihr das auch? Doch ich denke, es ist ganz anders. Denn wer in der Moritzbastei bis zum Morgengrauen zu New Wave getanzt hat oder in der Peterskirche bei den Klängen allein schon Gänsehaut bekam, der weiß ganz genau, die Seele des Treffens ist einfach unkaputtbar. Und somit bleibt mir zu sagen, Leipzig, du warst wieder einmal die schönste dunkle Königin. Wir ziehen einmal imaginär den Hut, verstauen die Korsetts und fangen heute schon mal an, die Tage bis Pfingsten 2027 zu zählen. Mir bleibt nur zu sagen, bleibt düster, bleibt euch treu, sichert euch ein Ticket zum WGT und lasst mich wissen, wie es vielleicht euch gefallen hat. Ihr könnt gerne eine E-Mail schreiben an melancholia@ctdasradio.de und lasst uns ein bisschen über das WGT uns austauschen, auch gerne über die bekannten sozialen Medien. Melancholia findet ihr dort auch. Und das nächste, was jetzt kommt, ist auch was ganz Neues. Lasowitsch mit Korps.

Wenn ich mich nicht irre, kommen Clashtal auch aus Finnland. Das waren sie mit The Water Remembers. Und wir machen mit Finn gleich weiter. Also heute wird es irgendwie bunt und sehr finnisch. Das Wort bunt trifft auf die nächste Band nicht zu, denn sie selber nennen sich The Helsinki Vampires. Es sind keine geringeren als The 69 Eyes. Und die haben eine neue Single raus und die heißt I Survive. Hier sind sie für euch, The 69 Eyes.

Ich finde, heute war für jede Seele etwas dabei. Ein bisschen Gitarre, ein bisschen Elektro, ein bisschen New Wave, ein bisschen Punk-Anschlag, ein bisschen Synthie-Pop und all das findet ihr auf dem WGT ebenso. Und ich hoffe, dass die nächste Band, nämlich Venus Girls, vielleicht ihren Weg auch dorthin findet, denn es sind ganz powergeladene. Ganz stark powergeladene Frauen, wollte ich eigentlich sagen. Und auf jeden Fall wert gehört zu werden. Hier sind sie für euch mit Eve. Und mir bleiben nur noch 10 Minuten. Deswegen mache ich flott, flott, bevor ich mich von euch verabschiede.

7 Minuten ist Schluss und ich verabschiede mich am Mikrofon. Mein Name ist Martha Bock und wir hören uns in 2 Wochen wieder. Ich habe schon mal in Metal Mania reingelugt und sehe eins meiner absoluten Lieblingslieder, wenn es um Gitarrensongs geht, nämlich One von Metallica. Aber ich glaube, das wird nicht das Einzige sein, was ihr mögen werdet. Deswegen bleibt dran, Metal Mania steht schon in den Startlöchern. Ich verabschiede mich von euch mit Beyond Obsession und dem Track You're Not My Lover, gefolgt von Laibach.

0: Einen wunderschönen guten Abend. Willkommen bei Metal Mania auf CT das Radio. Für euch am Mikro ist Sabrina Gremm und mir schräg gegenüber steht
1: Kevin Rössler. Guten Abend.
0: Hervorragend. Ihr merkt, ich bin also wieder nicht allein, denn Kevin ist mittlerweile Dauergast und bald schmeißt er den Laden hier alleine, da bin ich mir ganz sicher.
1: Schauen wir mal, wie lange das noch dauert.
0: Was haben wir denn dabei oder beziehungsweise was hast du denn mitgebracht heute?
1: Ja, wie immer natürlich gute Musik und später wieder ein paar Metal-News der letzten ein, zwei Wochen und im Anschluss natürlich auch wieder ein paar Party-Tipps für die kommenden Tage für euch.
0: Super, ich habe auch ein bisschen was zu neuer Musik dabei und würde sagen, wir fangen jetzt erst einmal an mit, habe ich vertan. Guck mal, so geht das schon wieder los. Ach, kann doch nie Warstein sein. Was hat die Sabrina hier wieder gemacht?
1: Naja, wenn es am Anfang direkt passiert, dann kann es ja von da aus nur noch bergauf gehen.
0: Ja, hoffe ich. Müssen wir gleich mal schauen. Vor allem, jetzt verstehe ich. Nee, ja. Wir müssen besser miteinander kommunizieren, lerne ich gerade. Ich werde jetzt deine Reihenfolge auseinandernehmen.
1: Nimm sie auseinander.
0: Weil ich das moderatorentechnisch anders geplant hatte. Verzeih. Wir starten mit dem fürchterlichen Titel. Der Titel ist nicht fürchterlich. Der Bandname, der hat für Deutschsprachige nur einen fürchterlichen Namen. Weil da ist dieses Autumn mit dabei, also Herbst. Wo am Ende MN ist und ich jedes Mal darüber stolper, wie ich das aussprechen soll. Aber ja, also die Band heißt Autumn Kings und der Song heißt Gone, Gone, Gone und ich gehe jetzt auch schnell, damit ihr diesen Song genießen könnt.

0: Das waren Thorian mit Soul Vampires. Thorian stammen aus Paderborn, leben also quasi ums Eck und sie haben letzten Monat ihr neues Album bei Massacre Records rausgebracht. Das da ist The Lost Legend Rising. Die Single Soul Vampires, die ihr jetzt gerade gehört habt, ist ein Song, der sich mit emotionalen Parasiten auseinandersetzt und vom Kampf handelt, sich das zurückzuholen, was gestohlen wurde. Deine Kraft, deine Klarheit, deine Seele. Das Album selbst ist ein Meisterwerk aus Präzision, Melodie und Intensität. Verwurzelt im europäischen Power Metal, aber mit Einflüssen aus US Metal und Thrash. Von rasanten Tracks wie War Priest über hymnische Highlights wie Soul Vampires bis hin zum epischen Abschlussstück Katharsis zeigt die Band, wie vielfältig und direkt ihr Songwriting geworden ist. So, Kevin, hast du von dieser Band schon mal davor gehört?
1: Nee, weder den Namen noch die Musik habe ich bisher gehört, aber ich habe mich auch direkt eigentlich so an diesen typischen Power-Metal-Sound erinnert gefühlt, jetzt wo ich den Song gerade gehört habe. Wobei ich sagen muss, zum Ende hin ging das ja schon so ein bisschen in so eine Symphonic-Metal-Richtung.
0: Stimme ich dir zu, und was ich halt so krass finde irgendwie, aber das geht mir jedes Mal so, wenn du, also ich habe es ja jetzt schon verraten, wenn du die Band jetzt schon gehört hast, hast du da gedacht, dass sie aus Paderborn stammt?
1: Nee, den Paderborner Sound, den kenne ich wohl noch nicht gut genug. Das konnte ich den jetzt noch tatsächlich nicht anhören.
0: Ja, weil ich finde einfach das immer so erstaunlich, weil die Band, also, oder der Song, der hört sich so episch an.
1: Und das kann Paderborn nicht.
0: Das meine ich nicht. Ich finde das immer nur so krass und bewundernswert, wenn man da irgendwie in der Ecke wohnt. Jetzt überlege ich gerade, welche Band das denn war. Ha, Any Given Days zum Beispiel. Da haben Kai und ich ja unseren Song, also unseren Paar-Song, wenn man das so nennen möchte.
1: Der da
0: das,
1: wäre?
0: Das wäre das Cover von Diamonds.
1: Von Rihanna, ja. Starker Song, ja.
0: So, und da bin ich auch aus allen Wolken gefallen, als ich damals rausgefunden habe, ey, die stammen aus Gelsenkirchen. So, ne, das sind so Bands, wo ich mir denke, ja, da sind tausende Leute, die da in den Hallen sind, nur um diese Band zu hören, weil dieser Sound einfach so episch ist.
1: Um mal meinen Vater, einen BVB-Fan, zu zitieren, Any Given Day sind das, laut ihm, das Beste, was Gelsenkirchen je hervorgebracht hat.
0: Oha, na gut, ich weiß gar nicht, ob das dann so ein Lob ist, weil als BVB-Fan, ich glaube, Gelsenkirchen kann schon einiges, und wenn es halt günstige Mieten sind oder so, aber ich meine das jetzt gar nicht so schlecht. Ey, ich wohne in Herne. Ja, und ich wohne da vor allem, weil die Miete günstig ist. Also was soll ich sagen? Ne, für mich ist das sehr positiv.
1: Ja, Zeit, die nächste große Herner-Metal-Band zu finden.
0: War da nicht, wie war denn das nochmal, der Gorilla von der Kirmes? Ja, ich glaube, ja.
1: Ich wäre jetzt auf Rage gekommen, aber naja.
0: Ja gut, nee, das ist richtig, richtig. Ja, doch, wo du es sagst. Hm? Ah, die durften wir sogar einmal auf dem Wacken Open Air, wo dann hinten im VIP-Zelt haben die dann quasi für die Pressemenschen gespielt. Rage sind wirklich geil. Ja, doch, da kann Herne auch was. Und ich glaube, du kriegst den Auftrag, mal für die nächsten Sendungen zu recherchieren, welche richtig geilen Bands ja aus dem Umfeld kommen. Was hältst du davon?
1: Ei, ei, Chef.
0: Wieder eine Aufgabe, kriegt so ein Mist, ne? Bockmist. So, machen wir schnell weiter mit Prince of Fail. So, warte mal. Failure? Hilf mir.
1: Prince of Failure.
0: Ja, danke. Mit Jaded Mantra. Das ist einfacher. Danke.

0: Holding a Scene mit Reflection. Und wir reflektieren nun über die letzten zwei Wochen, denn Kevin hat nun für euch die Metal News.
1: Das ist mal eine locker flockige Überleitung. Ja, es geht zunächst etwas bedrückender los, nämlich der ehemalige Seven Dust Gitarrist Sonny Mayo hatte seinen inzwischen dritten Herzinfarkt erlitten. Nach einer dreifachen Bypass-Operation kann er sich momentan wieder langsam erholen, jedoch natürlich leider nicht ohne Schmerzen. Es wurde eine Spendenaktion über Meal Train ins Leben gerufen, um ihn und seine Frau zu unterstützen. In erfreulicheren Meldung: Apokalyptica arbeiten an neuer Musik. 2 Jahre nach ihrer letzten Platte bringen die Symphonic Metaler wieder nun neue Musik raus. Wobei neu in Anführungszeichen gesetzt werden muss, denn der Titel des nächsten Albums verrät schon viel. Der lautet nämlich Place Metallica Volume 2. Es handelt sich dabei also wieder um ein Coveralbum mit Metallica-Songs. Bereits im Winter haben Apokalyptica wohl schon 2 Songs mit Feature aufgenommen. Und auch Parkway Drive stehen wieder im Studio. Nachdem die Australier auf großer Europa- und Jubiläumstournee waren, arbeiten sie wieder an dem nächsten Album. Der erste Vorbote dafür war ihr zuletzt erschienene Single Sacred, die aber noch für sich selbst stehe und noch kein Produkt des ganzen Albums sei. Wann wir mit neuer Musik rechnen dürfen, ist noch nicht bekannt. Electric Callboy hingegen teasen bereits die nächste Single. Heute, vor wenigen Stunden, haben die Callboys ihre nächste Single geteased und die soll schon am 5. Juni erscheinen und trägt den Namen Let the Good Times Roll. Manche von euch sind da vielleicht etwas hellhörig geworden, denn es gibt auch einen Song von The Offspring mit demselben Titel und das ist kein Zufall, denn eben diese werden in der nächsten Electric Callboy Single gefeatured. Wir können also von einem Coversong ausgehen. Vermutlich wollen sie damit an ihren Erfolg ihres Sum 41 Covers Still Waiting anknüpfen. Das neue Album der Electric Callboy, der Callboys, mit dem Namen Tanznight, erscheint am 7. August. Dragon Force entwickeln sich stets weiter, das wissen wahrscheinlich die meisten HörerInnen von euch, die auch Dragon Force verfolgen. Vor einiger Zeit gab Alyssa Whiteglass bekannt, bei Arch Enemy auszusteigen und kurz darauf gab sie bekannt, dass sie ihre eigene Band mit dem Namen Blue Medusa gründet. Und Dragon Force hießen auf Social Media ihr neuestes Mitglied willkommen, ebenfalls Alyssa. 2025 nahmen sie bereits gemeinsam eine Alternativversion von Burning Heart auf, bei der es zwischen allen Beteiligten stark gefunkt haben muss. In einem Interview betont Alyssa Whiteglass die Atmosphäre, die bei der Zusammenarbeit entstand und die daraus resultierende Einigkeit darüber, dass man zusammen echt gut Musik machen kann. Zunächst war man sich wohl über die Umsetzung uneinig, aber mit Alyssas Ausstieg aus Arch Enemy hieß es wohl jetzt oder nie. Und wir dürfen uns auf die kommende Musik freuen. Und auch diese Woche habe ich wieder ein paar Ausgehtipps für euch. Die erste Party ist diese Woche sogar schon am Mittwoch, also morgen Abend. Im Turok in Essen findet nämlich die Early Anthems Party statt. Das heißt, sie startet schon um 19 Uhr und endet bereits um 23 Uhr. Gespielt wird Rock, Punk, Metal und Metalcore. Am gleichen Tag könnt ihr aber auch stattdessen in die Helvete nach Oberhausen und euch beim Metal- und Rock-Karaoke-Abend austoben. Die Türen öffnen da um 23 Uhr. Am Freitag, den 5. Juni, steigt um 23 Uhr in der Trompete die Teen Spirit Party. Dort erwarten euch Songs aus den Genres Pop-Punk, Grunge, Alternative und New Metal.
0: Vielen lieben Dank. Und ich muss ja mal sagen, ihr solltet euch wirklich Kevins Tipps zu Herzen nehmen, also die Ausgangstipps, weil wir waren bei dem letzten Tipp, das war ja in der Trompete eine Metal-Feier. Ich muss sagen, Kai und ich haben den Altersdurchschnitt, glaube ich, schon ordentlich angehoben, etwas anders als jetzt in der Helvete oder im Turok. Da fühlen wir uns alterstechnisch angekommen. Da ist ja alles durch die Bank weg durch. Hier, ich meine, das liegt jetzt wahrscheinlich daran, dass es einfach im Bermuda-Dreieck ist und das halt nun mal ein Studierendenviertel ist. Hier stachen wir, glaube ich, arg raus. Aber es war trotzdem geil. Es hat Spaß gemacht und es wurden auch viele Klassiker gespielt aus dem New Metal, die ich halt favorisiere und kenne. Und das hat mich sehr gefreut. Also ich habe da heftigst den Kopf geschwungen und auch den ganzen Rest.
1: Sehr gut, da habe ich nämlich extra drauf geachtet. Ich habe mich nämlich erinnert, dass du gesagt hast, dass dir die Partys mit den New Metal Songs fehlen.
0: Danke dafür, gerne immer wieder. Und du hast sie gerade schon genannt, Dragon Force. Die haben wir jetzt auch für euch mit Power of the Tree Force.

0: Dead Void Inc. waren das mit The Wound. Ja, genau. Jetzt haben wir vorhin fleißig geübt und dann mache ich ein ganz normales W draus. The Wounds. Keine Ahnung. Und jetzt müssen wir einmal über diese Band sprechen. Dead Void Inc. The Wounds ist vom Debütalbum Chapters der finnischen Melodic Death Metaller, das Mitte März erschienen ist. Gitarrist Thomas Torika beschreibt das Album als eine Reise durch tragische mentale Landschaften und menschliche Schicksale. Ein Sound, der Aggression, tiefen Hass, aber auch Momente der Rührung vereint. Und doch bleibt immer ein Funke Hoffnung vorhanden. Jeder Song ist sorgfältig komponiert und schafft eine mehrdimensionale Klanglandschaft, in der sich Melancholie und Schönheit mit roher Power verbinden. Sänger Jonne Moni-Sarinen betont, dass die Texte stark von den persönlichen Erfahrungen der Bandmitglieder geprägt sind. Von schmerzhaften Kindheitserinnerungen bis hin zur erwachsenen Selbstreflexion. Schwerwiegende Themen, die aber eben immer mit diesem kleinen Funken Hoffnung durchzogen sind. Kevin, was hat dieser Sound mit dir gemacht?
1: Ich konnte auf jeden Fall nicht still stehen bleiben. Also der ist gut nach vorne gegangen. Muss ich sagen, hat mir gefallen. War jetzt auch das erste Mal, dass ich die gehört habe. Gut, was heißt das erste Mal? Als das Album hier reingekommen ist, da habe ich mich dann doch mal durchgehört. Aber das jetzt in voller Länge dann doch nochmal zu hören, das macht schon Spaß, muss ich ganz klar sagen.
0: Die nächste Band macht dir auch Spaß?
1: Die nächste Band macht mir auch Spaß, ja, das stimmt. Das ist nämlich Metallica und das ist ein kleiner Gruß an meine Freundin, die ein riesen Metallica-Fan ist, aber auch ein Gruß an alle anderen da draußen, die auch riesen Metallica-Fans sind, und deswegen haben wir hier jetzt für euch One.

0: Nein, nicht Korn habt ihr gehört, sondern Dustin Mind war das. Mit dem Titel, den ich jetzt ganz einfach und simpel HCNO ausgesprochen hätte und gedacht hätte, das wäre eine Gebäudebezeichnung, wie hier bei uns an der Uni, HZO für Hörsaalzentrum oder so. Dann dachte ich mir, könnte auch H2O sein, wären wir dann schon näher dran. Das hier ist nämlich eine chemische Formel, der Songtitel, auf Englisch wahrscheinlich HCNO ausgesprochen, auf Deutsch wird die Formel weiterhin HCNO bleiben und das Ganze ist die Formel für, Kevin, hast du aufgepasst in Chemie?
1: Natürlich, deswegen weiß ich einfach so noch, das konnte ich aus meinem Gedächtnis herausgraben, das ist natürlich Knallsäure. Das ist ein Gemisch aus, nein, okay, hör mal auf. Wir mussten es googeln, also in Chemie war ich auch nie der Beste. Aber ich meine, Knallsäure, das ist ja schon eine Entscheidung, irgendwie den Song so zu nennen. Und ich meine, jetzt wo ich den Song gehört habe, kann ich es auch verstehen. Also der ist ja wirklich vor allem zu den Refrains knallartig nach vorne gegangen. Deswegen gut ausgewählter Titel.
0: Ja, würde ich auch sagen. Also wir wollten natürlich hier unseren Lehrauftrag erfüllen. Deswegen haben wir gegoogelt, was kann diese Abkürzung bedeuten.
1: Verdammt, jetzt sagt mir nicht immer noch einen Lehrauftrag hier.
0: Natürlich, wir sind ein Hochschulradio.
1: Verdammt.
0: Wir lehren die Leute Metal.
1: Ah, ja, gut, damit kann ich dienen. Ja.
0: Nicht wahr? So, genau, jetzt wisst ihr Bescheid. Ja, und sehr zerstörerisch der Song. Wir dürfen uns jetzt gleich von euch verabschieden. Wir haben aber noch zwei Songs für euch, nämlich einmal Don Broco, und mit Nightmare Tripping featuring Nickelback.
1: Genau. Ja,
0: und danach kommt noch ein Song. The Plot in You, You Get One, der richtig nochmal draufhaut, aber Kevin wollte noch was zu Don Broco sagen.
1: Ja, also Nightmare Tripping, der ist mir sehr schnell ins Auge gefallen, als wir das Album hier reinbekommen haben. Also erstmal ist es der titelgebende Track für das neueste Album von denen. Das müsste jetzt im März schon erschienen sein. Wir singen da ein bisschen hinterher. Aber als ich gesehen habe, featuring Nickelback, da war mein Interesse geweckt. Und ich muss sagen, es passt. Da haben die Progressive Metaler wieder einen rausgehauen und der läuft jetzt mittlerweile auch schon des Öfteren bei mir zu Hause auf meiner Playlist.
0: Dann bin ich mal gespannt, denn eigentlich mag ich Don Broco ja sehr gerne und habe diesen Song noch nicht gehört und käme normalerweise auch nicht auf die Idee, hier Nickelback zu spielen unbedingt. Sei denn, wir machen ein wirklich seichtes Rock-Special oder so.
1: Ja, so ein bisschen in so ein New-Metal-Special könnten wir die auch bestimmt noch mit reinschmuggeln. Ja,
0: mit viel Wohlwollen wahrscheinlich. Nun denn, deswegen bin ich gespannt und wir verabschieden uns dann jetzt ganz schnell von euch, damit ihr diesen Song noch in Gänze hören könnt. Für euch an den Mikros waren
1: Kevin Rössler
0: und Sabrina Gremm und wir hören uns hoffentlich in 2 Wochen wieder. Nächste Woche ist die Ina Wagner bei Metal Mania für euch am Start. Habt noch einen schönen Abend.
1: Ciao.

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